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1: 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Freuen Sie sich auf den heutigen Abend. 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
1: Hallo und herzlich willkommen zur aktuellen Ausgabe von Musikfest im Radio zum Schleswig-Holstein Musikfestival 2026. Endspurt. Noch gut eine Woche und dann endet die 41. Ausgabe von Deutschlands größtem Klassikfestival. Wie es gelaufen ist und worauf das Publikum sich noch freuen kann, verrät uns heute Intendant Dr. Christian Kuhnt in einem kurzen Interview. Außerdem stellen wir Ihnen und Euch die diesjährige Bernstein Award-Preisträgerin Lucienne Renaudin-Vary vor. Friederike Bielstein und Bettina Piwkowski berichten von ihrem Besuch auf der Lufthansa Technikbasis in Hamburg. Michael Lupatsch hatte sich für die diesjährige Ausgabe von Film in Konzert im Kinosessel bequem gemacht und Marion Weyers hat Rolando Villazón und Mozart getroffen. Und wenn noch Zeit ist, werfen wir gemeinsam noch einen Blick auf das Konzert von Time for Three am Montag und Dienstag in Pronsdorf und Hamburg. Mein Name ist Andreas Guballa und ich darf Sie und Euch heute durch die Sendung führen. Los geht's jetzt erstmal mit Musik.

0: Das war das Allegro aus Haydns Trompetenkonzert Es-Dur, gespielt von der französischen Trompeterin Lucienne Renaudin-Vary mit dem Luzerner Sinfonieorchester. Und das bringt uns zu unserem ersten Beitrag. Seit einem Vierteljahrhundert zeichnet das Schleswig-Holstein Musikfestival herausragende junge Künstlerinnen und Künstler mit dem Bernstein Award aus. Anlässlich dieses Jubiläums verdoppelt die Sparkassenfinanzgruppe, die den Award stiftet, das Preisgeld auf 20.000 Euro und feiert selbst ein beachtliches Jubiläum an der Seite des SHMF. Namen wie Lang Lang, Lisa Batiashvili oder Martin Grubiger stehen für eine beeindruckende Erfolgsgeschichte. Im Jahr 2026 schlägt das Festival ein neues Kapitel auf und zeichnet die französische Trompeterin Lucienne Renaudin-Vary aus. Schon mit 17 Jahren veröffentlichte sie ihr erstes Album, auf dem sie Klassik und Jazz mühelos miteinander verband. Beim Festival präsentiert sie nun ein vielseitiges Programm aus Joseph Haydns strahlendem Trompetenkonzert und George Gershwins Ein Amerikaner in Paris. Ich habe sie am Telefon über Auszeichnungen, barfüßige Auftritte und die Freiheit in der Musik befragt. Herzlichen Glückwunsch zum Bernstein Award. Sie haben bereits zahlreiche Wettbewerbe gewonnen und Preise erhalten. Welche Bedeutung haben Auszeichnungen für Sie und was macht den Bernstein Award so besonders?
1: Each prize is a big honor. This one particularly because it's so big. So I knew this prize already for a long time before receiving it.
2: Jede Auszeichnung ist eine große Ehre. Der Bernstein Award ist aber etwas ganz Spezielles, weil er eine enorme Bedeutung in der Musikwelt besitzt. Ich kenne diesen Preis schon lange und bewundere alle Persönlichkeiten, die ihn vor mir erhalten haben. Als ich erfahren habe, dass ich die diesjährige Preisträgerin bin, konnte ich es im ersten Moment gar nicht glauben. Solche Preise sind wichtig, um in der Klassikbranche beim Publikum, den Veranstaltern und den Plattenfirmen wahrgenommen zu werden.

0: Das war für mich wie das Erlernen von zwei Sprachen. Ich brauche beide Welten in meinem Leben. Der Jazz schenkt mir die Freiheit der Improvisation, während ich in der Klassik die Präzision, die Dynamik und die Liebe zum Detail schätze. Wenn ich Programme zusammenstelle, folge ich schlicht meinem Herzen. Manchmal höre ich ein Stück und weiß sofort, dass ich es spielen muss, selbst wenn es ursprünglich nicht für Trompete geschrieben wurde. In solchen Fällen schreibe ich eigene Arrangements. Beim Preisträgerkonzert spielen wir das Trompetenkonzert von Joseph Haydn, das für mich zu den schönsten Werken überhaupt gehört, und Gershwins »Ein Amerikaner in Paris«. Gershwins Musik verbindet Klassik und Jazz auf eine Weise, die der musikalischen Vision von Bernstein sehr nahe kommt. Duke Ellington hat einmal gesagt, dass es nur zwei Arten von Musik gibt, nämlich gute und die andere. Genau daran glaube ich auch.
1: Styles of music, the good one and the bad one. So I think Bernstein and also George Gershwin, and they believe that too. And I also believe it. So this concert will be really fun and classical and jazz, yeah, vibes.
2: Auf der Bühne wirken Sie sehr energetisch, bewegen sich viel und spielen oft barfuß. Ist das ein bewusster Schritt, um mit üblichen Konzertkonventionen zu brechen?
1: It's not really my wish to break rules, but for the barefoot thing, I wanted to feel like at home.
0: Es geht mir überhaupt nicht darum, Regeln zu brechen oder jemanden zu schockieren. Ich wollte mich auf der Bühne einfach so wohlfühlen wie zu Hause. Eines Tages habe ich die Schuhe ausgezogen und gemerkt, wie gut mir das tut. Ohne Schuhe spüre ich die Musik viel direkter, fühle mich geerdet und ganz bei mir. Dass daraus ein Thema wurde, über das viele sprechen, war keine Absicht. Ich bin einfach ich selbst und das ist meine Art, mich wohlzufühlen.
2: Und woher nehmen Sie Ihre mitreißende Bühnenenergie?
1: It's one of my favorite things to play music, so especially on stage. So I would say I don't search for the energy. It's really my thing. So it comes like that.
0: Ich muss nach dieser Energie gar nicht suchen. Auf der Bühne zu stehen und Musik zu machen ist das, was ich im Leben am meisten liebe. Die Energie ist einfach da und kommt ganz von selbst aus meinem Inneren.
2: Sie haben mit 8 Jahren Ihren ersten Trompetenunterricht erhalten und sind mit 15 Jahren am Pariser Konservatorium aufgenommen worden. Was fasziniert Sie bis heute an Ihrem Instrument?
1: I think it was kind of exotic for me because I knew the piano, cello, violin, flute, but trumpet I didn't know about it, so I think I was curious.
0: Ich habe mich damals auf den ersten Blick in die Trompete verliebt. Der Klang hat mich sofort verzaubert, genau wie die Haltung des Instruments und die Möglichkeit, mit verschiedenen Dämpfern die Klangfarben zu verändern. Die Trompete ist für mich wie eine eigene Stimme, mit der ich mein Inneres ausdrücken kann. In meiner Familie spielte niemand Trompete, weshalb das Instrument für mich damals etwas völlig Exotisches an sich hatte. Es war die reine Neugier.
2: Welche musikalischen Wege möchten Sie als nächstes erkunden?
1: That's hard to say because I did a lot of things. To be honest, what I really want to is that composers to compose for me, most than for my instrument.
0: Ich wünsche mir sehr, dass zeitgenössische Komponistinnen und Komponisten Werke speziell für mich und mein Instrument schreiben. Ich möchte Musik entstehen lassen, die meine Persönlichkeit zeigt und verschiedene Stile miteinander verschmelzen lässt. Zum Beispiel ein neues Crossover-Konzert für Trompete. Das ist mein nächstes großes Ziel, für das ich viel Zeit investieren möchte.
2: Frühere Bernstein Award-Preisträger wie Lang Lang oder Lisa Batyashvili gehören heute zu den Weltstars der Klassik. Haben Sie ähnliche ehrgeizige Karriereziele?
1: I wouldn't say I have gold in my life. I just, like for the moment, I just enjoy it.
0: Wer würde sich so einen Erfolg nicht wünschen? Solche Musikerinnen und Musiker sind wahnsinnig inspirierend. Ich habe jedoch keinen starren Lebensplan, sondern genieße das, was ich tue und gehe Schritt für Schritt meinen eigenen Weg. Von großartigen Menschen im eigenen Umfeld inspiriert zu werden, gehört schließlich zu den schönsten Dingen im Leben.
2: Das war die französische Trompeterin Lucienne Renaudin-Varie, die am Freitag den Bernstein Award 2026 erhält und am Samstag noch einmal im Deutschen Haus in Flensburg zu erleben ist. Leider habe ich keine Aufnahme von Gershwins Amerikaner in Paris von ihr gefunden. Daher spielen wir nun Summertime aus Gershwins Oper Porgy und Bess. Aufgenommen mit dem Orchestre National de Lille.

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1: Von Gershwin kommen wir nun zu Leonard Bernstein und seinen unsterblichen Songs aus der West Side Story und anderen Musicals, interpretiert vom schwedischen Posaunisten Nils Landgren und seiner Jazz-Combo. Friederike Bielstein und Bettina Piefkowski haben das Konzert in der Lufthansa-Technik-Basis besucht und haben es sehr genossen. 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

0: Bestimmt haben Sie das Stück America aus dem Musical West Side Story von Leonard Bernstein erkannt. Hier in einer Version von 1961. Damit sollte das Konzert Love of My Life in der Lufthansa Technikbasis in Hamburg eigentlich beginnen. Nach der Begrüßung von Jürgen Stark, dem Vorstandsvorsitzenden von Lufthansa Technik, und Sven Jänkel, dem Leiter der Abteilung Sponsoring and Fundraising vom Schleswig-Holstein Musikfestival, mit einem großen Dankeschön an die Lufthansa kam dann auch gleich Nils Landgren, der in seiner Anmoderation noch einmal den außergewöhnlichen Spielort hervorhob. Nur alle 2 Jahre finden Veranstaltungen des Schleswig-Holstein Musikfestivals in dieser Halle statt, die immer erst für das Konzert hergerichtet werden muss. In dieser Halle, in der normalerweise VIP- und Militärmaschinen gewartet werden, fand das Konzert zwischen einer Boeing 747 und einem Trainingsflugzeug der Lufthansa statt. Sie können sich sicher vorstellen, wie aufwendig der Umbau der Halle unter Sicherheitsaspekten war.
1: Wir hatten nicht nur einen Blick auf die Bühne, sondern auch auf die Startbahn. Während Flugzeuge in den Himmel stiegen, konnten wir ein ganz hervorragendes, sehr virtuoses und vielfältiges Jazzkonzert genießen, bei dem es häufig um Sehnsucht nach anderem, nach Fernem, nach Mond und Sternen ging. Die hochkarätigen Musiker, die Nils Landgren vorstellte, hatten alle einen Schwedenbezug. Wie Sie wissen, ist Stockholm ja die diesjährige Metropolstadt des Schleswig-Holstein Musikfestivals. Da war zum einen der legendäre Bassist Lars Danielsson, der erst 34-jährige Pianist Joel Lissarides sowie der türkisch-schwedische Schlagzeuger Robert Ikitz. Im ersten Teil des Konzertes hörten wir Stücke aus verschiedenen Musicals von Leonard Bernstein. Mit diesen Solisten und einer kleinen Bläserbesetzung des Swedish Radio Symphony Orchestra.

In diesem Stück mit dem Titel Cool aus West Side Story kam die ganze Vielfalt der Solisten schon zum Ausdruck. Nils Landgren switchte locker zwischen Gesang und seiner roten Posaune. Lars Danielsson, Joël Lycaridis und Robert Ickitz unterstützten, hatten eigene Improvisationssoli. Die Kombination aus Technikhalle, im Sonnenuntergang startenden Flugzeugen und diesem Swinging Jazz war schon echt cool. Als ob der Titel des Stückes unser Empfinden vorhergesagt hätte. Wir sprachen schon über die Solisten, aber eine haben wir bis jetzt unterschlagen. Die kündigte Nils Landgren, der das gesamte Konzert auch moderierte, nun an. Ida Sand. Ida Sand ist eine ebenfalls schwedische Jazzsängerin. Sie sang das Lied Some Other Time aus dem Musical On the Town. Ihr weicher Gesang und die eher rauchige Stimme von Nils Landgren ergänzten sich zu einem harmonischen Duo.

Jedes Musikstück hatte seinen besonderen Charakter. Mir haben die tollen, für Jazz sehr häufig ungewöhnlichen Arrangements besonders gefallen. Fast alle Stücke wurden von Vince Mendoza arrangiert. In dem sehr einfühlsamen Stück A Quiet Girl aus dem Musical Wonderful Town hört man im Hintergrund die Kellen, Querflöten und Klarinetten. Eine sehr ungewöhnliche Kombi in Jazz. Ungewöhnlich war auch, dass sowohl Nils Landgren als auch Ida Sand bei ihren Auftritten sehr souverän und mit sparsamen Bewegungen das hervorragende Orchester leiteten und das, obwohl der Oboist dieses Blasensembles, Bengt Rosengren, eigentlich die Leitung hatte.

Zu Beginn von Something's Coming aus West Side Story konnte man eine eigenwillige Instrumentierung von Schlagzeug, Querflöte, Tuba und verschiedenen anderen Blasinstrumenten hören. Jeder Sound nahm in ihrem Gesang den perkussiven Charakter auf. Mit der schmissigen Rhythmik hatte das Ensemble einen guten Rauschmeißer zur Pause gefunden.

Nach der Pause ging's mit großer Besetzung weiter. Mindestens 22 Geigen, 8 Celli und 4 Bässe des Swedish Radio Symphony Orchestras erweiterten die Besetzung. Die Marimba rückte in den Hintergrund. Alle Instrumente konnten wir nicht sehen, aber eindeutig standen nun die Streicher im Fokus und webten einen dezenten Klangteppich. In dem Stück In the Stars von Kurt Weill hatte ich den Eindruck, dass ein Sternenregel vom Himmel fiel. Der Himmel, der sich draußen vor den großen Fenstern langsam vergoldete. Die sehr zurückhaltende Stimme von Nils Landgren wurde von dem virtuosen Drummer Robert Ikitz ebenso sanft wie präzise unterlegt.

Auch das nächste Stück, wie viele andere auch in diesem zweiten Teil des Konzertes, beschäftigte sich mit Himmelsphänomenen. Das passte hervorragend zur Kulisse. Mit dem Song Moonshadow von Cat Stevens, der ursprünglich im Folk zu Hause war, wird die Variationsbreite des Jazz neu ausgelotet. Das Arrangement war unheimlich vielfältig. Die Musiker gaben sich gegenseitig Raum und führten einen ausgewogenen Dialog, bei dem nicht nur die Stimme im Vordergrund stand.

0: Wir haben ja schon viel über einzelne Stücke gesprochen, aber den Titel des Konzertes nur so nebenbei erwähnt. Es hieß Love of My Life und das erklärte Nils Landgren folgendermaßen.
1: Okay, wir haben gemeinsam ein schönes Album aufgenommen in Stockholm mit diesem Orchester und mit all diesen Musikern und es nennt sich Love of My Life. Und ich habe ja eigentlich drei Bausteine in meinem Leben, die meine Liebe sind. Und das ist die Liebe zu meinem Posaune, die Liebe zu Musik und die Liebe zu meiner Frau. Und deswegen habe ich ein Lied auch geschrieben, als eine Widmung an sie. Und es nennt sich Love of My Life. Wir sind zusammen seit 48 Jahren. Und sie ist sogar hier heute Abend, meine Frau.
2: Das Stück klang sehr warm und authentisch. Wir hörten eine neue musikalische Handschrift, die von Nils Landgren. Vince Mendoza hat auch dieses Stück mit einer ganz neuen Harmonik unterlegt und der Besetzung entsprechend den symphonischen Charakter schön herausgearbeitet.

Ida Sand ist nicht nur Jazzsängerin, sondern auch eine begabte Pianistin und Komponistin. Das Stück Wait stammt aus ihrer Feder. Ida Sand begleitete sich selber am Piano. Die Streicher unterlegten ihre mal sanfte, mal kehlige Stimme kraftvoll mit einem Klangteppich. Wir entdeckten wieder eine ganz neue Seite des Jazz.

Eigentlich müssten wir Ihnen alle Stücke vorstellen. So vielfältig und virtuos war das Konzert. Aber wir mussten eine Auswahl treffen und das fiel wirklich schwer. Wir möchten Ihnen aber noch ein Stück vorstellen, das ausschließlich von den Solokünstlern gespielt wurde. Lise Lundgren sagte, das Orchester könne sich nun ausruhen. Es heißt Joe's Moon Blues und wurde von Lise Lundgren komponiert. Schon wieder ein Werk, das im Himmel verortet ist, auch wenn es manchmal sehr irdisch klang. Wir haben für Sie einen kurzen Teil ausgewählt, in dem Sie Joel Lizarides als Pianisten und Robert Ickes am Schlagzeug erleben können. Die irre Geschwindigkeit der Läufe macht einen fast schwindelig.

Irdisch wird's auch, und zwar im wahrsten Sinne des Wortes, als das Publikum von Nils Landgren bei dem Stück Same Old Story von Joe Sample und Will Jennings zum Tanzen und Mitmachen aufgefordert wurde. Die Halle tobte und die Party begann. Eine Musik, die bestimmt im Jazz zu verorten ist, aber nicht im symphonischen Bereich. Dem Bereich, in dem das Orchester aus Stockholm sonst hauptsächlich zu Hause ist. Ein echter Schmelztiegel der Musik brachte das Publikum begeistert auf die Beine. Es wurde getanzt und geklatscht.

0: Nicht nur das Konzert war fantastisch. Auch die Organisation an diesem besonderen Spielort klappte hervorragend, als wir beschwingt in die bereitstehenden Busse steigen konnten, die uns zum Parkplatz zurückbrachten. Inzwischen war es Nacht geworden. Der Mond und die Sterne, über die so viel gesungen worden war, standen nun am Himmel.
1: Nils Landgren hat ja Moonshadow neu interpretiert. Hier die von Cat Stevens gesungene Originalversion dieses Stückes aus dem Jahr 1971.

0: Das war Moon Shadow von Cat Stevens aus dem Jahr 1971. Er ist 1977 ja zum Islam konvertiert und nannte sich dann Yusuf.
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0: Am Freitag letzter Woche feierten rund 3000 Besucher den Film Mamma Mia mit Live-Musikbegleitung in den Holstenhallen Neumünster. Ein Format, das mittlerweile ein fester Bestandteil im Festivalprogramm ist und in diesem Jahr gleich zweimal mit unterschiedlichen Filmen und Orchestern stattfand. Michael Lupatsch war für uns in der Vorstellung von The Artist in der Musik- und Kongresshalle Lübeck. Hier sein Bericht.
2: Das Schleswig-Holstein Musikfestival hat ja schon häufig Film und Musik zusammengebracht. In ganz verschiedenen Formen. Hier in Lübeck oder auch in anderen Städten gab es schon viele Aufführungen. In diesem Jahr gab es nun den Streifen The Artist. Der ist von 2011 und wirklich ein Stummfilm. Gedreht vom Regisseur Michel Azanavicius, wurde er 2011, wie gesagt, veröffentlicht und hatte sehr viel Erfolg, wurde sehr groß ausgezeichnet, obwohl er eben eigentlich ja total konträr lief in einer Zeit, wo eher es auf Show-Effekte und Animationen ankam und ein Stummfilm da wirklich etwas Besonderes war. Dazu auch noch in Schwarz-Weiß gedreht. Die Geschichte ist ganz kurz erzählt, nämlich der George Valentin, der ist einer der ja, Stummfilmstars Ende der 20er Jahre. Der Umbruch zwischen Stummfilm und Tonfilm, der war ja so 27 bis 29 etwa. Und der, ja, er verliert sein Engagement, er verliert Beschäftigung, weil er eben nicht in Tonfilm auftreten will und ja vielleicht auch irgendwie nicht auftreten kann. Durch einen Zufall trifft er eine ganz junge Frau, Peppi Miller, mal auf der Straße und sie kommt dann auch auf ein Titelbild von einer Zeitung. Und diejenige, die macht eine Riesenkarriere im Tonfilm eben. Ein Aufstieg als Gesicht und als Stimme, während Georges Valentin, gespielt von Jean Dujardin, ja immer weiter runterkommt. Also wirklich vereinsamt, verarmt, trennt sich auch von seiner Frau, da war aber vorher auch nichts Dolles. Aber diese Beziehung eben zu dieser Peppi Miller, die bleibt irgendwie im Hintergrund immer bestehen. Und beide schwärmen irgendwo voneinander, auch wenn die Wege sich lange Zeit nicht treffen. Die gemeinsame Anziehungskraft, die bleibt irgendwo. Und schließlich ist es Peppi Miller, die ihn rettet, als er eigentlich am Abgrund ist, sein eigenes schon runtergekommenes Haus mit alten Filmrollen in Brand setzt, soeben noch gerettet wird und ja, da gibt es dann natürlich auch noch, muss ja sein, ein Happy End, das ich Ihnen hier jetzt nicht verraten möchte. Musik zum Stummfilm war immer etwas Besonderes und es gab ganz unterschiedliche Formen, wie da Musik war. Der Komponist Ludovic Buchs, der die Musik zu The Artist geschrieben hat, der sagte, in einem Stummfilm ist Musik unverzichtbar. Sie erzählt die Geschichte und untermalt die Gefühle. Und sie ist so gut wie immer präsent. Für The Artist hörte er sich Scores alter Filme an und komponierte dann eine Musik, die auffällig hoffnungsvoll ist und emotional so mitreißt, dass sie an einigen Stellen beinahe überschwänglich wirkt.

Der 2011 veröffentlichte Film The Artist von Michel Hazavicius, der wurde begleitet in der MUG vom Schleswig-Holstein-Festivalorchester unter der Leitung von Stefan Geiger. Und als ich in die MUG komme, bin ich zunächst einmal enttäuscht. Ich hätte als Kinofan und Kinofestivalbesucher eine richtig große Leinwand erwartet. Aber die installierte Leinwand füllt die Rückwand der MUG nicht einmal zur Hälfte in der Breite aus und ist wahrscheinlich auch nur rund 4 Meter hoch. Das Orchester, dessen junge Musikerinnen und Musiker noch rauchend bei wunderbarem Wetter vor der Stadtkulisse am Traveufer standen, kommt dann auch erst um 19.41 Uhr in den Saal. Also mit ordentlicher Verspätung für ein Konzert, was 19.30 Uhr beginnen sollte. Jens Bordin, der die Moderation macht, spricht auch über die Pünktlichkeit hier in Lübeck und erklärt, na gut, das liege eben an der Besonderheit in Lübeck, dass man das synchrone Instandsetzung von Brücken besonders gut beherrsche. Und es ist ja wirklich so, dass in Lübeck einfach viel zu viele Brücken gleichzeitig gesperrt sind. Dieses Synchrone, das ist ja auch wichtig für die Musik zu einem Stummfilm. Und das gelangt dem Schleswig-Holstein Musikfestival Orchester unter der Leitung von Stefan Geiger in hervorragender Art und Weise. 95 junge Musikerinnen und Musiker aus 23 Nationen standen da auf der Bühne. Und Stefan Geiger, der hatte ja auch 2021 schon mal die Filmmusik gemacht fürs Schleswig-Holstein Musikfestival zu dem Charlie Chaplin-Streifen The Kid. Also die Synchronität, das war die große Herausforderung, die super absolviert wurde. Bei der Komposition der Musik sei es besonders schwierig gewesen, die Mischung aus Humor und Gefühl zu wahren, sagte Ludovic Burs, der Komponist der Filmmusik für The Artist. Vor allen Dingen bei der Figur des Georges Valentin. Denn auf seinen Ruhm folgt der Untergang, davon überzeugt, dass der Tonfilm nur eine Modeerscheinung sei und das Publikum ihn nicht sprechen hören wolle, geht George, der einst erfolgsverwöhnte Star, letztlich bankrott. Der Schauspieler dieser Rolle, Jean Dujardin, erinnert sich, am spannendsten war es, dass diese Figur zu Beginn ständig angibt. Vor der Kamera, vor ihren Fans und vor ihrer Frau, dann aber nach und nach in trübe Gewässer abgleitet, in dunklere, schmerzhaftere Gefilde. Das Schauspielern ohne Worte ist für Jean Dujardin auch eine Herausforderung. »Ich war meiner Texte, meiner Stimme beraubt«, sagte er. Eine Hilfe ist es dabei, am Set Musik zu spielen. So kann Regisseur Hazanavicius den Schauspielerinnen und Schauspielern die Stimmung vermitteln, die er haben will.

Klar, hier wird Musik auch als Stimmungsmusik eingesetzt. Das ist bei einem Film, der kein Sturmfilm ist, finde ich heute oft viel zu sehr der Fall. Das passt überhaupt nicht, aber bei einem Sturmfilm, auch wenn es bei einem ist wie The Artist, der 2011 veröffentlicht wurde, dann passt das richtig gut. Von Beginn der Filmgeschichte an bestand eine enge Verbindung aus Musik und bewegtem Bild. Auch bei den ersten öffentlichen Filmvorführungen im Jahre 1895, etwa durch Max und Emils Skladanowski im Berliner Wintergarten-Varieté oder durch die Brüder Lumière im Pariser Grand Café, gab es Musik. Mit der raschen Verbreitung des neuen Mediums ab 1896 wurden Filme zunehmend auf Jahrmärkten und Wanderbühnen gezeigt, meist in Leinwandzelten oder einfachen Holzbauten von Kirmesschaustellern. Dort erklärten Rezitatoren das stumme Geschehen, während Orchestrions, Drehorgeln, Klavierspieler oder Schlagzeuger für musikalische und akustische Begleitung sorgten. Das war dann so ähnlich bis eben Ende der 20er Jahre. Doch nicht jeder Stummfilm verfügte über eigens dafür komponierte Musik. Vielmehr existierten im Zeitraum bis etwa 1930 verschiedene Formen der musikalischen Begleitung in verschiedenen Besetzungen. Die Bandbreite reichte vom Soloklavier über kleine Ensembles bis hin zu großen Sinfonieorchestern. Pianisten und Kinoorganisten, die im Saal saßen, improvisierten auf ihren Instrumenten zu den bewegten Bildern. In anderen Fällen wurden bereits existierende Musikstücke für den Film nach dramaturgischen Gesichtspunkten ausgewählt und angepasst. Ein und derselbe Film erklang somit vielerorts ganz unterschiedlich. 1909 begann die Edison Company in den USA deshalb, sogenannte Cue-Sheets mit ihren Filmkopien auszugeben. Das waren Stichwortlisten zur Handlung, ergänzt durch konkrete musikalische Vorschläge. Zudem reagierten Verlage auf den wachsenden Bedarf an musikalischem Begleitmaterial und begannen, thematisch sortierte Notensammlungen herauszugeben. Hier bei The Artist handelt es sich allerdings um extra komponierte Musik für genau diesen Film. Der Filmmusikkomponist Ludovic Burs sagte, dass Michel Azanavicius, The Artist, dieser Film, ihm sehr am Herzen gelegen habe. Ein Hommage an die großen Stummfilmregisseure und die Schauspielkunst vergangener Zeiten sei das. Wer nun Slapstick à la Charlie Chaplin oder Buster Keaton erwartete, übertrieben komische Musik und schlaksig taumelnde Figuren, der wurde enttäuscht. Es war wirklich eine ergreifende Liebesgeschichte, die dann ihre dramatischen Situationen hatte, aber auch ganz verklärte und schöne Situationen.

die Musik, die kam mir schon irgendwie als Begleitung vor, wo man ja sagt, sie war ganz, ganz wichtig. Aber der Film hat mich auch so in Bann genommen, obwohl die Leinwand etwas kleiner war als üblich. Aber das merkte ich nachher überhaupt nicht mehr. Da war ich so von der Geschichte und dem Film in Bann gezogen, dass ich das gar nicht mehr merkte, dass die Musik, ja, die fantastisch darauf abgestimmt war, ja eigentlich die tragende Rolle dieses Konzertes war. Denn wo es keine Sprache gibt, da spielt natürlich die Musik die Hauptrolle. Rund 2 Dutzend verschiedene Titel umfasst die Komposition von Ludovic Boos. Und sie ist eigentlich genauso vielfältig und hat so viele Anspielungen wie die Bilder auf der Leinwand. Die 75 Musikerinnen und Musikern setzten das mit einer Perfektion um. Das war ganz, ganz klasse. Man merkte die Energie und diese große dynamische Spannweite, die dieses Orchester dort zeigte. Es gab sehr emotionale Liebesszenen. Es gab drollige Percussion-Rhythmen, wenn nämlich der Hund von George, der Jack, dann irgendwo rumging und irgendwie was Tolles wieder machte. Es gab auch bedrohliches Grummeln von Blech und tiefen Streichern. Denn wenn George dann im Suff seine alten Filmrollen und beinahe sich selbst in Brand gesteckt hat und abgefackelt hatte, da war halt wirklich Dramatik dabei. Und am Ende, ja, wir haben es schon teilweise schon gehört, da gab es dann Big Band Sound und richtig klasse, wenn nämlich dann Peppy und George zusammen auf der Bühne tanzten. Ein sehr gelungener Abend in der Muck in Lübeck. Dieser Film The Artist von Michel Hazanavicius und von dem Schleswig-Holstein Festival Orchester unter der Leitung von Stefan Geiger. Dieser Dirigent, der begeisterte dann auch durch seine Art, dass er nämlich sehr beweglich war und sich sehr engagierte. Und deswegen gab es am Ende stürmischen Jubelapplaus. Wirklich sofort ganz, ganz, ganz, ganz, ganz, ganz, ganz, ganz heftigen Applaus. Das war richtig toll. Und dabei gab es dann natürlich am Ende auch noch ganz am Ende Umarmung der 95 jungen Männer und Frauen bis 27 Jahre, die in diesem Orchester zusammen sind, aus diesen ganz unterschiedlichen Ländern. Das war ganz klasse. Und was ja bei klassischen Konzerten nicht unbedingt üblich ist, es gab nach diesem stürmischen Applaus und Standing Ovations auch noch eine Zugabe.

0: Nach so viel schwungvoller Musik geht es bei uns nun klassisch weiter mit Wolfgang Amadeus Mozart und einem der bekanntesten und charismatischsten Tenöre der Klassikszene, einem Weltstar auf den großen Opernbühnen von Mailand bis München, von Wien bis New York, Rolando Villazón. Meine Kollegin Marion Weyers hat sein Konzert im Deutschen Haus in Flensburg besucht.
1: Ich habe mir gedacht, Rolando Villazón, den möchte ich unbedingt mal sehen. Die Anmoderation des Künstlers erfolgte durch den Intendanten Christian Kuhnt, der nochmal explizit darauf hinwies, dass bitte keine privaten Aufnahmen mit dem Handy gemacht werden, weder Fotos noch Ton. Ja, dass das den ein oder anderen nicht gestört hat, brauche ich wahrscheinlich nicht extra zu erwähnen. Das Deutsche Haus war ausverkauft. Erster Nachteil, der sich abzeichnete, es war sehr, sehr warm an dem ganzen Tag. Das Deutsche Haus hat offensichtlich keine Klimaanlage. Also, es ging los. 17 gänzlich in schwarz gekleidete Musikerinnen und Musiker betraten die Bühne. Dabei handelte es sich um eine relativ normale Garderobe, keine besonders festliche oder nochmal extra gestärkt oder gebügelte Abendgarderobe. Gut, das Publikum ist mittlerweile ja auch völlig durchwachsen, kommt mittlerweile in kurzen Hosen oder sieht auch schon mal aus, als wenn es beim Jakobsweg falsch abgewogen wäre. Die Bühne, damit ging es los im Deutschen Haus, war für mich besonders. Ich war bisher nicht im Deutschen Haus. Es sind auf der Bühne Auf- und Abgänge.

Entweder ist dieses Wissen verloren gegangen oder wird einfach nicht mehr eingesetzt. Der Grund ist mir nicht klar. Während bei einer Theaterbeschulung alles auf Lücke gesetzt wird und dem Sitzenden einen besseren Blick verschafft, schaut man in der Reihenbestuhlung auf den Hinterkopf des Vordermannes. Das ist super. Darüber hat sich eine Dame hinter mir sehr echauffiert, da die Karten ja auch nicht besonders günstig waren. Und sie hatte recht. Tatsächlich kenne ich das Problem selbst und befand mich bereits einige Male in diesem Jahr in solch einer Situation. Das hat aber was für mich mit der Organisation vor Ort zu tun. Zuerst spielte das Project Barockorchester. Project wird allerdings geschrieben ohne Vokale, das heißt P-R-J-C-T. Dirigent war Maarten Engeltjes.

Beim zweiten Stück betrat Rolando Bellason die Bühne, schwarze Hose, dunkles Samtjackett, und er wurde vom Publikum mit herzlichem Applaus begrüßt. Hören wir einfach mal rein.

Rolando Villazons Stimme war mal laut, mal leise. Er hatte eine ausdrucksstarke Mimik und der Körpereinsatz war im Rahmen der Möglichkeiten. Rolando Villazon spielte seinen Gesang zwar mit, allerdings reduzierter als in einer Oper, denn mehr war auf dieser Bühne nicht möglich, da die Bühne ja schon gänzlich durch das Orchester eingenommen wurde. Auch hier gibt es leider wieder einen Minuspunkt, und zwar wurden die Künstler ausgeleuchtet durch eine Traverse. Die Traverse beleuchtete aber lediglich das Orchester auf der Bühne und nicht die Hauptdarsteller, also die Solokünstler, Rolando Villazon und, wie sich später herausstellte, auch der Dirigent. Ich würde die Mimik und Gestik immer noch als ausdrucksvoll beschreiben, aber im Halbdunkel möglicherweise durch den einen oder anderen unerkannt. Ich fürchte, ab etwa der 20. Reihe konnte man kaum noch etwas erkennen. Auch das ist natürlich wiederum sehr schade. Das Orchester und die Auftritte von Rolando Villazon wechselten sich ab. Rolando wurde im Laufe des Programms stimmlich klarer. Er hat gespielt und er hat gespielt, was er singt. Im 6. Stück drehte sich der Dirigent um und sang selbst. Naja, nun machte auch Sinn, was auf der Eintrittskarte und im Programm stand. Der Dirigent ist nämlich ausgebildeter Countertenor und dirigiert nur manchmal. Das Publikum war überrascht. Dies wurde am Ende mit großem Beifall und auch mit Beifall unter Einsatz der Füße belohnt.

Das Orchester war in dem Moment des Gesangs sich selbst überlassen, aber es hat funktioniert. Was ich sehr schön fand, war der gegenseitige Respekt, mit dem sich alle Künstler auf der Bühne begegneten. Rolando Bilasson nahm sich häufig selbst zurück und verwies beim Applaus auf Dirigent und das Orchester. In der Pause musste das Cembalo gestimmt werden. Etwas später erklärte der Dirigent, dass auch andere Instrumente gestimmt werden müssten. Rolando Bilasson scherzte darüber, dass es manchmal mehr Zeit erfordert, die Instrumente zu stimmen, als sie zu spielen. Der Dirigent erklärte, dass dies an der Temperatur, die ja sehr warm war, und auch an der Luftfeuchtigkeit lag, was Rolando wiederum dazu bewegte, unter seinen Armen zu wedeln. Also der Künstler versteht ja auch, über alles noch einen Scherz zu machen, und bewies auf der Bühne, dass er auch Humor hat, sich selbst nicht zu ernst nahm und auch den anderen ausreichend Raum überließ. Im 11. Stück war dem Publikum offensichtlich nicht klar, wann geklatscht wird. Leider waren sich darin mehrere einig und applaudierten. Also kein zufälliger Einzelfall. Der Dirigent versuchte noch über Gestik auszudrücken, dass dies nicht der richtige Augenblick war, um zu klatschen, und bat um Einhalt, aber das wurde leider nicht sofort erkannt. Tatsächlich war dies für mich das erste Mal, dass ein Publikum so unerfahren war. Rolando Bilasson trat auf, das weiße Einstecktuch, das er vorher trug, war gewichen und stattdessen trug er gelbe und grüne Federn im Haar, sowie eine kleine Panflöte mit einer Schnur um den Hals. Rolando Bilasson ist ein großer Mozart-Fan. So gehörte zu einem seiner Paraderollen auch das Spielen des Papageno aus der Zauberflöte von Mozart. Es folgte dann das Stück von Papageno und Papagena.

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0: Rolando Villason gab 3 Zugaben. Die letzte Zugabe war auch nochmal besonders. Dabei geht es um ein Stück, wo der Protagonist sagt und auch singt und spielt, was er denkt. Das Spiel erfolgt dadurch, indem das Gesagte laut und deutlich vorgetragen wird und das, was er denkt, so ein bisschen nuschelig, aber trotzdem verständlich. Also es wird genuschelt, während er sich wegdreht, hinter vorgehaltener Hand oder in einem Huster versteckt, so dass das Publikum jederzeit merkt, aha, das ist das, was er gedacht hat. Großartig gespielt. Fazit, was Rolando Villason betrifft. Er ist einfach ein großer Entertainer. Es hat sehr großen Spaß gemacht, ihm zuzuhören und zuzusehen. Es handelte sich um einen Profi, der auftritt und keine Schulveranstaltung. Und ich rechne da mit einer professionellen Organisation. Das war leider nicht der Fall. Für mich war dieses Konzert trotzdem besonders. Rolando Villason hat für mich bewiesen, warum er ein großer Entertainer ist. Er hatte sehr viel Spaß, war sehr humorvoll, hat das Publikum mit Witz unterhalten, hat sich selbst als Künstler zurückgenommen, sich nicht hundertprozentig in den Vordergrund gestellt, sondern hat Raum und Platz gelassen, um andere auch vom Applaus profitieren zu lassen. Zum Schluss hat er noch so ein bisschen die Dekoration eingesetzt, und zwar nicht nur in seiner Darstellung des Papageno. Er hat die Blumen, die als Dekoration vor der Bühne aufgestellt waren in ihren Kästen, herausgenommen und eingesetzt. Aber als das Stück inklusive Zugaben zu Ende war, hat er die Blumen aus den Kästen genommen und das Publikum quasi damit beworfen. Das war sehr lustig und ist auch sehr humorvoll angekommen. Also für mich Rolando Villason, großer Entertainer.
1: Das war's. Cool. Vielen Dank.

0: Ihr seid schon mehrfach beim Schleswig-Holstein Musikfestival aufgetreten. Was macht dieses Festival für euch besonders?
1: First of all, it's quality. I mean, Schleswig-Holstein brings in some of the greatest artists to this festival, to the summertime. And it's really an honor, first of all, for us to be there, but also the different kinds of musicians they bring and the different kinds of venues that they present in. It really shows how many people are excited about Schleswig-Holstein, you know? People are, last time I think we played, people had driven in from Berlin and driven in from all across.
2: Das Festival bringt großartige Künstler an erstaunliche Orte. Wir haben schon in einem Gewächshaus zwischen Tomaten gespielt, auf einer Werft oder in einem Flugzeughangar. Das Publikum vertraut dem Festival blind und reist von weit her an.
1: So it really is a big honor for us to continue to play there.
3: Obviously the festival presents at iconic venues, but I think it's one of the most incredible pop-up venue organizations. I mean, they spare nothing as far as setting up a stage at a greenhouse where they grow tomatoes, or at a vineyard, or a setting out in the gardens.
4: Die Veranstalter verwandeln ungewöhnliche Orte in erstklassige Konzertstätten. Dabei stimmt die Qualität nicht nur für das Publikum, sondern auch hinter den Kulissen für die Künstler. Wenn alle an einem unerwarteten Ort etwas Schönes teilen, entsteht oft etwas Besonderes.
3: It's quality everywhere and everybody has a great time because they're experiencing something beautiful in a very unexpected setting. It's a real great concept from the center outwards and like Charlie said, it's just a huge honor to be part of it.
0: Viele Rezensionen loben eure Energie auf der Bühne. Wie haltet ihr diese Intensität aufrecht und bleibt dabei trotzdem spontan?
3: Coffee.
1: Yeah, that's a good answer. That's a good answer. No, it goes back to we enjoy the stage. Mm. Every show we play,
3: love the stage.
1: It never feels like, oh, here we go again playing the same, because it's not the same.
3: Yeah.
1: So it's always a journey on stage and then with the audiences, the interaction between audiences and how interactive our show is, always keeps it fresh.
4: Ha, Kaffee hilft. Aber im Ernst, wir lieben die Bühne. Kein Konzert fühlt sich wie Routine an, weil das Publikum jedes Mal anders reagiert. Diese Wechselwirkung gibt uns Kraft.
1: Thing too, like of Lenny Bernstein, you know, and how he has crossed so many different bridges and brought people together into one thing. He's a perfect musician, always spontaneous, always filled with energy. So, yeah.
3: What I love is you know, it's all in the preparation. We're so prepared with these shows, and that allows us to not sweat the small stuff in the moment and allows for so much listening and in the moment reaction. So I think that's what is so enjoyable about being this.
2: Der Schlüssel liegt in der Vorbereitung. Wir beherrschen unser Material so gut, dass wir uns auf der Bühne nicht um technische Details sorgen müssen. Das schenkt uns die Freiheit, einander zuzuhören und im Moment zu reagieren. Leonard Bernstein hat das vorgelebt. Grenzen überwinden, spontan bleiben und Menschen verbinden.
0: Ihr erreicht auch Menschen außerhalb der klassischen Musikszene. Wie wichtig ist euch diese Brückenfunktion?
1: Sometimes it's the best feeling is people walk out, and we've heard this too. It's, let's say, a classical audience might not know an arrangement of a famous song that we've arranged, and they end up digging deeper into what that song is, and they get to experience that artist, the original, and vice versa, you know.
2: Es ist schön, wenn klassische Musikliebhaber durch uns moderne Songs entdecken oder Popfans über unsere Stücke den Weg in den Konzertsaal finden. Wir haben uns während des Studiums oft wie Außenseiter gefühlt, weil wir viele verschiedene Stile aufgesaugt haben. Diese Vielfalt wollen wir teilen.
1: A classical show or an orchestral concert, it is a big part of why we do it. The three of us all grew up in that kind of in-between. We call each other misfits because we all took our studies very seriously and worked very hard on our classical studies. But at the same time, collected all these different kinds of dialects within music. So we always wanted to share that with people. And when you put three of those guys together, we really want to share that together, you know. So absolutely.
3: It's less about bringing people to classical music or bringing people to our music. What I value is bringing new audiences or younger audiences to an experience where they are fully engaged.
4: Heute geht es mir vor allem darum, Menschen ein echtes Gemeinschaftserlebnis zu bieten. Wir wollen das Publikum weg von kurzen Smartphone-Videos hin zu einer tiefen, intensiven Erfahrung führen. Wenn wir jüngere Generationen mit echter Leidenschaft erreichen, schaffen wir bleibende Werte.
3: Really, it's just pure music making at the heart of it. And the fact that we can bring new audiences into that experience, which they will engage with, that engagement with everybody else, and then the joy people feel from that kind of experience, I hope leads to a little inch by inch to feeling something that's quality about themselves, young people, which they may want to keep like going back to. It's less about the musical style or what classification of the music. It's more about the engagement to something that's quality. Mm. And I think that really makes a difference in today's time.
0: Die drei sind am Montag im Kuhstall in Pronsdorf und am Dienstag in der Elbphilharmonie Hamburg zu erleben. Und es gibt noch wenige Restkarten. Wie anfangs bereits gesagt, neigt sich das Festival dem Ende entgegen. Wie die aktuelle Saison gelaufen ist, hat mir Intendant Dr. Christian Kuhnt am Westküste FM-Mikrofon verraten.
5: Wir sind total begeistert und das Besondere ist in diesem Jahr, dass wir noch mehr spüren, dass die Menschen ein Bedürfnis haben nach gemeinsamen Erlebnis. Die Grundstimmung ist schon vorm Konzert extrem positiv. Dann kommt das Publikum mit einer großen Neugierde, lässt sich auch auf Unbekanntes ein. Viele ausverkaufte Konzerte mit Künstlern und Künstlern, die noch nie in Deutschland waren. Und das ist ein sehr, sehr schönes Gefühl.
0: Welche Highlights kommen dann noch bis zum großen Finale?
5: Naja, wir dürfen uns freuen zum Finale auf Jan Lisiecki, der gute Freund und ehemaliger Bernstein-Preisträger. Und wir haben auch Grund, uns auf Xenia Sidorova zu freuen, die wieder zurückkehrt. Und was ganz Besonderes ist auch, dass das Swedish Opera Orchestra seinen 500. Geburtstag bei uns feiert mit einem Konzert im Kieler Schloss und einem in der Elbphilharmonie. Das ist was ganz, ganz Besonderes, denn 500 Jahre Geschichte, das kann kaum ein Orchester in Europa von sich behaupten.
0: Du hast erzählt bei der Pressekonferenz, der Schwerpunkt Istanbul war schon grandios im letzten Jahr. Wie ist denn Stockholm angenommen worden?
5: Stockholm macht es uns leichter als Istanbul, weil es einem vertrauter vorkommt. Und gleichzeitig wissen wir, dass man kaum einen klassischen Komponisten aus Stockholm kennt. Also selbst die großen Namen wie Franz Berwald oder Willem Steenhammer sind in Deutschland eigentlich unbekannt. Und darüber hinaus haben wir unglaublich vieles entdeckt. Also es ist eine vermeintliche Vertrautheit, die damit zu tun hat, dass man Stockholm mag und eben mit ABBA in Verbindung bringt oder mit Astrid Lindgren. Aber es gibt so unfassbar viel zu entdecken und das ist auch der Sinn und der Charakter dieser Städteschwerpunkte.
0: Jetzt probiere ich es einfach mal. Was kommt nächstes Jahr als Schwerpunkt?
5: Ich wäre ein sehr schlechter Intendant, wenn ich diese Frage beantworten würde und du wärst ein schlechter Journalist, wenn du sie nicht stellen würdest.
0: Soweit Christian Kuhnt. Er wurde übrigens in dieser Woche vom Ministerpräsidenten Daniel Günther mit dem Verdienstorden des Landes Schleswig-Holstein ausgezeichnet. Kuhnt präge seit 1997 das Schleswig-Holstein-Musikfestival, zunächst als künstlerischer Direktor und seit 2013 als Intendant, so Günther. Dank seiner Ideen und seines Engagements konnte das SHMF stetig wachsen und sich weiterentwickeln. Christian Kuhnt etablierte neue Konzertveranstaltungen, die neben klassischen Werken auch populäre Musikstile einbeziehen. Unter seiner Leitung wurden Formate wie das Lübeck Musikfest mit Daniel Hope, die Konzerte auf dem Gelände der Nordart, die Zoom-Konzerte, die Reihe Werftsommer sowie Konzerte des Festivalchors ins Leben gerufen. Unter seiner Leitung entwickelte sich die Programmatik des SHMF von länderspezifischen Themen hin zu Porträts von Komponisten sowie Musikerinnen und Musikern und umfasst auch Lesungen, Kabarett und Theateraufführungen. Darüber hinaus ist er Jurymitglied in zahlreichen Wettbewerben und Preisen, beispielsweise dem Leonard Bernstein Award. Auch im Namen der Musikfeste-Redaktion gratulieren wir herzlich zu dieser verdienten Auszeichnung. Und das war's auch schon wieder mit dieser Ausgabe von Musikfest im Radio zum Schleswig-Holstein Musikfestival 2026. Ich hoffe, für Sie und euch war was dabei. Nächste Woche gibt es ein Wiederhören dann mit Angelika Wolf am Mikrofon. In der nächsten Ausgabe hören Sie und hört ihr dann auch ein Interview mit Jan Dischetzky, der das Festival mit einem Klavierkonzert in Kiel beenden wird. Und ein Bericht vom Konzert des Royal Swedish Orchestra unter der Leitung von Alan Gilbert, das sich meine Kollegin Marion Weyers in der Elbphilharmonie angeschaut und angehört hat. Hier schon mal ein Vorgeschmack aus dem Prolog von Wagners Götterdämmerung. Ich sage an dieser Stelle schon mal Tschüss und bis zum nächsten Mal. Mein Name ist Andreas Guballa.

0: Verantwortlich für den Beitrag ist Michael Lupatsch.
1: Das war's? Cool. Vielen Dank.
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0: Einen wunderschönen guten Tag, meine Damen und Herren, aus dem Außenstudio Ratzeburg mit der Sendung Ratzeburg hier und heute. Mein Name ist Conny Hoffmann und ich werde Sie wieder durch die Sendung führen. Diesmal machen wir das mal ein bisschen anders als sonst. Da haben wir nämlich sonst immer Musik und dann würde ich meinen Gast vorstellen. Diesmal machen wir das anders. Am 4.8. war der Ministerpräsident bei uns in Ratzeburg. Er war im Ruderclub und ich konnte es mir nicht nehmen, ein kleines Interview mit ihm zu führen und das hören Sie jetzt. Ja, meine Damen und Herren, jetzt sitzt er tatsächlich vor mir und bevor ich mich dann wieder verpriesknaddel und mein Techniker mir eine Ohrwatsch gibt, vor mir sitzt Daniel Günther. Nicht Günther Gabriel, sondern Daniel Günther. Einen wunderschönen guten Tag.
1: So fast das Gleiche.
0: Nein, das ist ein Insider. Also man sagt mir, ich könnte ein Gespräch mit Ihnen haben. Und ich sage, boah, Günther Gabriel, den mache ich sofort.
1: Ja, das ist ja ein ähnlicher Typ wie ich, also von daher.
0: Nein, überhaupt nicht. Aber bleiben wir mal ernst. 80 Jahre Herzogtum Lauenburg. Wie viele Kilometer sind Sie bis jetzt gelaufen?
1: Also 80 Jahre Land Schleswig-Holstein.
0: Ja, Schleswig-Holstein, ja.
1: Genau, und ich habe jetzt zusammengenommen, bin ich bei 35 Kilometern. Gestern von Plön nach Eutin.
0: Okay.
1: Und heute sind wir hier
0: im wunderschönen
1: Ratzeburg angekommen, nach 18,3 Kilometer, die wir gelaufen sind. Und zusammengenommen 35 Kilometer. Also ich muss noch eine Strecke.
0: Sie müssen noch eine Strecke. Morgen geht es nochmal weiter.
1: Genau, nach Aukrug.
0: Nach wo?
1: Nach Aukrug, das ist der nächste Naturpark.
0: Der Naturpark, genau, der muss ja auch sein. Vier Seen, Karl Adam.
1: Ja.
0: Sagte Ihnen direkt Karl Adam was?
1: Ja, natürlich. Ich habe auch schon die Ehre gehabt, den Trailer für den Film auch Adams 8 zu sehen. Ich war ja bei der Jubiläumsfeier 150 Jahre Kreisherzogtum Lauenburg und da war ja schon eine kleine Preview, dann konnte man auch einen Blick erhaschen. Also ich glaube, es lohnt sich total, sich den Film anzugucken. Aber wer sportbegeistert in Schleswig-Holstein ist, kennt natürlich den Ruderachter und kennt Karl Adam. Und
0: das sagen Sie einem Düsseldorfer, ja?
1: Siehste? Genau. Ich muss es ja auch ein bisschen über Schleswig-Holstein hinaus verbreiten.
0: Ja, nein, ich bin vor 20 Jahren dann irgendwann mal hier gelandet und ich werde auch nicht wieder gehen, weil es ist eigentlich der schönste Fleck der Erde. Sehen Sie das genauso?
1: Schleswig-Holstein ist der schönste Fleck der Erde.
0: Ja, das kann man so oder so sehen. Nein, ich meinte eigentlich Ratzeburg.
1: Auf jeden Fall einer der schönsten Flecken. Genau. Also in Schleswig-Holstein gibt es einige schöne Orte. Ich lebe ja in Eckernförde, das ist auch nicht schlecht. Aber ich war heute auch schwer begeistert, muss ich sagen, vom Naturpark.
0: Sie sind ja auch so weit wie ich. Habe ja jetzt lange gebraucht, dass ich Sie überhaupt am Tisch hatte. Und habe natürlich so viele Fragen gestellt. Sie sind unheimlich bürgernah.
1: Das kann man das so sagen? Müssen Sie sagen. Ich habe Lust, mich mit Menschen zu unterhalten. Das würde ich über mich selbst sagen. Und mir macht es einfach Spaß, Gespräche zu führen. Ich habe keine Berührungsängste. Mit mir kann man über alle Themen sprechen. Und ich glaube, dass das auch wichtig ist, nur noch wichtiger geworden heutzutage, dass wir bereit sind, uns auch mit allem auseinanderzusetzen, dass wir nicht glauben, wenn man nur in den Medien wahrgenommen wird, dass das alles ausreichend ist. Ich glaube, persönliche Gespräche hier sind viel, viel wichtiger und dafür ist die Tour, glaube ich, auch einfach perfekt.
0: Jetzt ist ja unser Bürgermeister hier angekommen, Pitschenass, der Rest eigentlich auch Pitschenass. Bei Ihnen hat man eigentlich gar nichts gesehen. Sind Sie so sportlich?
1: Ich bin tatsächlich sportlich und habe auch Höhentraining extra gemacht, um hier auch einigermaßen zu performen. Ich war in Österreich und bin ein paar Berge hochgewandert und habe ohnehin ein bisschen Kondition, weil ich ja regelmäßig auch laufe. Also von daher bin ich heute
0: Marathon.
1: Halbmarathon.
0: Halbmarathon, das heißt 21 Kilometer.
1: Ja, ich glaube 21,625 Kilometer ist ungefähr, oder 6275, ich habe es nicht genau ausgerechnet, aber 42,195 ist auf jeden Fall ein Marathon und davon die Hälfte.
0: Ich bin ganz total sprachlos, weil man mich hier noch nicht mal vom Berg runterkriegt mit dem Fahrrad. Waren Sie schon immer sportlich oder ist das jetzt für diese Tour?
1: Nee, ich habe wirklich mein ganzes Leben schon viel Sport gemacht. Ja. Ich habe ganz früh angefangen, Handball zu spielen in meiner Jugend, bis ich volljährig wurde beim Eckernförder Männerturnverein. Okay. Und meine Sportleidenschaft hat mich auch nie losgelassen. Also ich glaube, es gibt keinen Tag, wo ich nicht irgendwas Sportliches mache.
0: Okay. Haben Sie die Zeit dafür?
1: Die geht wirklich in den Terminkalender rein. Also das steht dann auch drin.
0: Weil Ministerpräsident, da denkt man sich ja doch... Der 24 Stunden reichen nicht.
1: Ja, ganz so schlimm ist es nicht. Also ich habe schon viele Termine und so eine Woche ist bei mir auch lang, aber ich habe einfach ein paar festgelegte Grundsätze. Dazu gehört, dass ein Tag am Wochenende für die Familie geblockt ist und das klappt auch fast immer. Und bei mir sind auch Blocks gesetzt, in denen ich Sport mache. Und gerade morgens, wenn ich aufstehe, ist das Erste, dass ich ein bisschen Frühsport mache und da ist ja auch kein Termin. Also wer will den Ministerpräsidenten morgens um 7 Uhr sehen? Kein. Okay. Na, manche auch danach nicht, aber
0: möchten so.
1: Aber nicht morgens um 7, glaube ich.
0: Die Haare dann noch fertig.
1: Genau, da mache ich lieber Sport.
0: Sie hatten gerade gesagt, ein Tag Familie muss sein. Da bestehen Sie auch drauf.
1: Ja, soweit es geht. Ne? Also man muss sagen, ich bin ja nicht alleine nur derjenige, der Termine bestimmt. Es gibt ja auch ein paar Termine, die auch ohne mich festgelegt werden. Also wenn die Travemünde-Woche eröffnet wird, dann gibt es ein festes Datum und dann wird das nicht nur nach mir, richtet sich das nicht nach mir. Und deswegen gibt es bestimmt im Jahr auch mal 10 Wochenenden, an denen ich an beiden Tagen irgendwie los muss. Ja. Aber ich würde sagen, ungeprüft jetzt, also nageln Sie mich nicht auf die genaue Zahl fest, aber ich würde sagen, 40 Wochenenden im Jahr schaffe ich es, dass ein Tag terminfrei ist.
0: Nehmen Sie zum Beispiel auch Ihre Familie mit zu Terminen? Oder halten Sie die ganz aus der Politik raus?
1: Also meine Frau kommt manchmal zu Terminen mit. Also wenn beispielsweise der Bundespräsident Schleswig-Holstein besucht, dann ist er auch immer in Begleitung von Frau Büdenbender. Und da ist das auch selbstverständlich für meine Frau, dass sie dann bei solchen Terminen mit dabei ist. Es gibt im Rahmen von Schleswig-Holstein Musikfestival Termine, wo sie mitkommt. Aber tatsächlich halten wir uns als Familie aus der Öffentlichkeit auch zurück und unsere Kinder ohnehin.
0: Also die was ich sehr wichtig
1: sind
0: finde.
1: Gar nicht mit dabei und sehr, daran sehr wird sich auch nichts ändern.
0: Ja, das finde ich sehr, sehr gut, weil es gibt ja viele Menschen, die dann sagen, so, ich stehe hier im Rampenlicht, müssen meine Kinder auch mit rein.
1: Ja, meine nicht.
0: Nein, das ist, finde ich, auch sehr wichtig, gerade in der heutigen Zeit. Jetzt haben wir ja irgendwann mal wieder Landtagswahlen und so weiter und so fort. Stellen Sie sich wieder auf?
1: Bin ich schon. Also ich bin als Landesvorsitzender der CDU wiedergewählt worden und habe auch meiner Partei gesagt, wenn ihr mich jetzt nochmal zum Landesvorsitzenden wählt, dann heißt das für mich auch, dass ich auch meine Bereitschaft erkläre, auch für die Landtagswahl anzutreten. Und das fand schon im November letzten Jahres statt. Guter Unterstützung und deswegen kandidiere ich wieder als Spitzenkandidat und möchte auch gerne 5 weitere Jahre Ministerpräsident in Schleswig-Holstein bleiben.
0: Ja, also was ich so jetzt die letzten 20 Jahre mitgekriegt habe, waren Sie die letzten 5 Jahre gut. Darf ich einfach mal so sagen.
1: Das freut mich. Danke.
0: Ich habe eigentlich keine Fragen mehr, die dann nicht politisch wären und da wollen wir uns gar nicht drauf einlassen. Oder ich mich jedenfalls nicht. Ich bedanke mich ganz, ganz herzlich für dieses kleine, feine Interview, dass Sie ein paar Einblicke reingelassen haben.
1: Sehr gerne. Vielen Dank.
0: Und ich wünsche Ihnen natürlich die nächsten 5 Jahre.
1: Danke, das ist lieb.
0: Ich bleibe
1: gut
0: wohnen.
1: Gebrauchen. Sehr gut. Ich auch.
0: Ja, gut, danke schön.
1: Danke.
0: Ich hoffe, Ihnen hat das Interview gefallen. Das ist ein sehr, sehr sympathischer Mann. Aber jetzt habe ich auch einen sympathischen Mann vor mir sitzen. Das ist nämlich der Dr. Harder. Das ist nämlich der Chef vom Ruderclub. Tag.
2: Schönen guten Tag, Frau Hoffmann.
0: Alles gut?
2: Ja.
0: Gut. Ein bisschen Angst? Nee.
2: Ich?
0: Ja.
2: Nein.
0: Die Frage.
2: Ich habe gerade von dir bekommen, die Sonne scheint. Das ist alles gut.
0: Gut. Sie sind ja der neue Chef. Sie haben Herrn Dr. Langer ja abgelöst. Wann war denn das?
2: Das war im Mai. Gab es eine Wahl und seit Mai bin ich Vorsitzender des legendären Ratzeburger Ruderclubs.
0: Ja. Man hat gar nichts gehört vom Wechsel und hin und her. Normalerweise Ruderclub, dann wird ja nach allen Seiten rausgesprengt. Bups, hat einen neuen. Wollten Sie das nicht so?
2: Doch, aber vielleicht hast du nicht hingehört, Conny. Das wurde veröffentlicht.
0: Wahrscheinlich habe ich wieder da weggehört. Es genau, ne?
2: gab eine kurze Notiz in der LN, aber letztlich ist das ja auch nicht wie die Bundestagswahl. Es ist ein Sportverein, der den Vorsitzenden neu wählt. Es ist jetzt nicht, vielleicht auch nicht die Meldung.
0: Ja, aber das ist doch ein ganz berühmter Sportverein. Also ich, wo ich nach Ratzeburg...
2: Rede weiter. über die Berühmtheit des Ratzeburger Ruderclubs.
0: Wo ich nach Ratzeburg gezogen bin, wusste ich überhaupt nichts vom Rudern. Ich wusste, dass mein Papa früher immer das Rudern geguckt hat, wenn Olympische Spiele waren. Und ich habe immer gesagt, er ist bekloppt. Aber jetzt weiß ich, dass der Junge nicht bekloppt war. Der Ruderclub hat ja nun eine ganz, ganz lange Geschichte. Und die geht ja immer wieder, ist egal, in welche Geschichte man erzählt, immer zurück auf Karl Adam. Stolz darauf?
2: Ja, also Karl Adam ist natürlich der Initiationsfunke, der Auslöser hier in Ratzeburg für das Rudern. Ja, unser Verein ist natürlich nicht in der Geschichte verhaftet, sondern wir haben neue Ziele und wir leben auch gut im Hier und Jetzt. Und wir haben täglich neue Aufgaben zu bewältigen und gucken nach vorne. Wir sind uns der Tradition von Karl Adam und das, was er für den Rudersport und den Sport im Allgemeinen geleistet hat, natürlich bewusst. Aber wir sind kein Historienpflegeverein.

0: Vorenthalten. Nee, ich war den Tag, wo der vorgestellt war, war ich tatsächlich krank.
1: Conny, den Trailer gibt es im Netz, auch für alle Interessierten, auf der DRV-Seite und auch verlinkt auf der Website des Ratzeburger Ruderclubs. Könnt ihr anklicken, den Trailer gucken und Lust bekommen auf den Film.
0: Jetzt, jetzt, ja,
1: Für alle
0: ich.
1: jene, die heute Abend nicht dabei sein können und wissen wollen, über was wir heute reden, Frau Hoffmann, auch
0: Wir
1: natürlich.
0: reden über Karl Adam, der Film. Nein, wir reden gar nicht über Karl Adam, der Film. Karl Adam, haben wir gesagt, ist eine tolle Geschichte, ja. Karl Adam kommt heute Abend, der Film kommt heute Abend auf der Leinwand, das erste Mal. Hust. Ich bin morgen dabei. Ja, ich habe noch Karten gekriegt. Uff, glücklicherweise. Aber wir wollen auch gar nicht über Karl Adam sprechen. Mann! Wir wollen über den Ruderclub sprechen. Am Anfang hatten wir so ein kleines Gespräch gehabt, und da haben wir ja gesagt, dass die Stadt Ratzeburg einen richtig immensen Batzen Geld gekriegt hat für das neue Aquasiva, was dann irgendwann mal im 21. Jahrtausend fertig ist, hoffe ich. Aber ihr habt auch Anträge gestellt, ne? Ihr wollt auch ein bisschen.
1: Wir wollen einen Neubau errichten, einen
0: Ja.
1: Ersatz, sogenannten Ersatzneubau
0: Ja.
1: am Küchensee. Ja, ist richtig.
0: Ich hab zugeguckt, wie man das abgedeckt hat, wie es aussehen soll. Es soll ja schick aussehen. Aha. Da habt ihr richtig was vor.
1: Ja, und das ist vielleicht jetzt auch die Transferleistung. Also wenn wir jetzt den Film ansprechen, da ist ja der alte Ruderclub zu sehen. Und für alle jene, die kein Internet haben, können sich den Ruderclub, so wie im Film zu sehen ist, heute live angucken. Der sieht genauso aus wie 1953.
0: Wie 53 Vokal.
1: Und ja, wenn ich in den Ruderclub gehe und ich sehe das alte Gebäude, ich finde das gut. Ich schlage die alten Türen auf und denke, Mensch, diese Tür hat schon Karl Adam angefasst. Und in dieser Bootshalle stand der Goldachter. Und
0: Ja.
1: da sind die Leute, die den Goldachter gefahren sind, die haben hier trainiert. Es ist toll, durch diese alten Häuser zu gehen und diese alten Hallen zu gehen, aber es taugt nicht mehr für die Zukunft.
0: Nee, natürlich nicht.
1: Und natürlich nicht, sagst du, so einfach ist das nicht, sich von Alten zu verabschieden. Es ist ja ein schönes Gebäude. Es ist ja ein schönes Gebäude, ja, an dem wir auch hängen. Aber irgendwann musst du der Realität ins Auge schauen und gucken, ja, geht das weiter? Und wie lange geht es noch weiter, wenn wir den Rudersport hier in Ratzeburg erhalten wollen? Für meine Amtszeit als Vorsitzender hätte ich mir vielleicht was Gemütlicheres vorstellen können, als so ein Projekt in Angriff zu nehmen. Das ist ein
0: Okay.
1: ganz schön dickes Brett, was wir vorhaben zu bohren.
0: Ja,
1: Aber wenn wir
0: ja.
1: das schaffen, glaube ich, dann schaffen wir etwas für Ratzeburg, für die Zukunft, was seinesgleichen sucht. Also Ratzeburg, die Stadt Ratzeburg, wird am Rudersport zukünftig nicht vorbeikommen. Dafür ist das einfach zu gut hier. Ja, also und
0: Definitiv. Ich meine, wir haben zwei riesengroße Seen, zwei kleinere dazu. Wo ist am besten zu rudern? Ich meine,
1: pass auf, Conny, wenn ich zu viel labere, dann musst du mich sofort abschneiden. Ne?
0: nee,
1: Wenn
0: das macht
1: du mich
0: das.
1: genau an dieser Stelle anpiekst, dann finde ich auch kein Ende mehr.
0: Das
1: Das
0: macht
1: sind nicht
0: über.
1: nur zwei Seen, die wir in Ratzeburg haben. Die sind, wenn der liebe Gott es vorgehabt hat, einen Ruderort zu schaffen,
0: Dann hat er Ratzeburg.
1: hat er ihn hier geschaffen. Die Ruderstrecke ist 2000 Meter lang, die olympische Ruderstrecke. Noch, muss man sagen. Also sie planen ja es zu kürzen, aber wenn die olympische Ruderstrecke 2000 Meter lang ist, dann haben wir mit dem Küchensee genau das Becken, was es braucht, um diese 2000 Meter zu gewährleisten. Der Küchensee ist um und bei 2500 Meter lang. Also man
0: Ja.
1: hat hinten und vorne genug Platz, um zu wenden, um einen Startbereich aufzustellen und hat dann eine ideale Regattastrecke von 2000 Metern auf dem Küchensee.
0: Ah.
1: Der ist breit genug, dass da acht Achter nebeneinander fahren
0: Okay.
1: können. Also man könnte ein Achterrennen auf 2000 Metern auf
0: Also
1: diesem
0: die
1: kleinen
0: nächste
1: Küchensee veranstalten.
0: Olympiade dann hier in Ratzeburg.
1: Und links und rechts geht es hoch, diese Wälder, du kennst
0: Ja,
1: sie,
0: ja,
1: ja? Und
0: ja.
1: dafür sind wir relativ windgeschützt. Wir können also praktisch bei jedem Wetter eine Regatta fahren, die Regattastrecke nutzen in Ratzeburg. Das Ding ist wie gemeißelt für den Rudersport, der Küchensee. Also was immer passiert, ob ich das mit dem Rudersport hinkriege oder mit dem Ruderclub hinkriege oder ob wir den Ersatzneubau gestemmt kriegen, der Rudersport wird in Ratzeburg immer eine Heimat finden, wegen diesen geografischen Besonderheiten. Und der Pferdefuß ist ja, wenn du so einen See hast, wie zum Beispiel diese 2000 Meter auf dem Küchensee, dann sagen vielleicht einige Sportler, Mensch, ist mir zu langweilig, hier mal 2000 Meter hin und her zu fahren. Wenn dir zu langweilig wird, dann nimmst du so einen kleinen Kanal, einen Fischer durch und bist auf dem großen Ratzeburger See und dann hast du die Tür.

0: aufgestoßen zu unendlichen Möglichkeiten. Dann kannst du 16 Kilometer geradeaus fahren. Also du hast beides. Du hast einmal diesen kleinen das kleine Trainingsbecken oder die ideale Regattastrecke und du hast die Tür offen zu ja, unbegrenzten Möglichkeiten fürs Rudern. Und nenn mir einen Ort in Deutschland, wo das vergleichbar ist. Es gibt
1: Kann ich
0: keinen.
1: nicht.
0: Es gibt
1: Ich
0: keinen.
1: mache auch, wir machen aber erstmal Musik.

0: Jo, dann bin ich wieder. Nee, wir sind wieder da. Meine lieben Zuhörer, das hätten Sie gerade sehen müssen, wie Herr Dr. Harder das beschrieben hat, gesprochen hat. Es war so viel Herzblut dabei. Also nicht nur ich schwärme von Ratzeburg, sondern er auch, ne? Aber Sie kommen auch nicht aus Ratzeburg.
1: Nee, ich komme aus Mecklenburg-Vorpommern ursprünglich, ich bin auch zugezogen und ich hätte ja noch weiter erzählen können, hättest du mir nicht immer getreten unter den Tisch, dass ich aufhören soll, vom Rudern zu erzählen, dann hätte ich dir die Sendung hier kaputt geredet. Mach's nur weiter so, ne? Also immer treten,
0: Ich trete
1: wenn
0: weiter,
1: ich
0: so ist
1: zu
0: überhaupt gar
1: viel
0: kein.
1: labere.
0: Ja, nein, das ist kein Gelaber, sondern es ist einfach schön. Letzte Woche hatte ich meine Nachtwächter hier gehabt. Die haben auch beide mit Herzblut geredet, obwohl beide lügen wie die furchtbar. Nein, die lügen nicht. Die erzählen immer nur schöne Geschichten, die nicht stimmen. Aber sie machen ja einfach Geschichten, die stimmen. Das ist so, Ratzeburg ist. Man kann es ja gar nicht anders sagen, ist eigentlich prädestiniert für den Rudersport. Letztens waren ja auch die neuen, der neue Achter, der Aufgestellte, die haben ja hier trainiert wie die Weltmeister. Kriegt ihr was davon mit? Weil die sind ja meistens dann in der Ruderakademie, ne?
1: Richtig, also den Achter, den sehen wir natürlich sofort, weil der Achter welche Farbe hat?
0: Na, Schwarz-Rot-Gold.
1: Nein,
0: Was?
1: rot-grün. Ach, Conny, Mensch,
0: Woher?
1: bisschen vorbereiten auf die Interviewpartner. Ne? Nee.
0: Entschuldigung, wer stellt denn jetzt wem hier die
1: So ist das. Ja, genau.
0: Fragen? Gut.
1: Nein, also die Boote sind meistens weiß oder gelb, bis auf
0: Okay.
1: der Deutschlandachter, der immer in der grünen Farbe
0: Okay.
1: daherkommt. Den siehst du auch, wenn du Regatten im Fernsehen verfolgst. Unser deutsches Boot hat immer die grüne Farbe.
0: Okay.
1: Ja,
0: Wenn die
1: und
0: nach die Spitze dann nach vorne schippt, immer ein Stückchen weit, dann wissen wir, ah
1: so,
0: ja,
1: das
0: die
1: ist der
0: Deutschen sind
1: Grüne,
0: da
1: ne? Wir
0: wieder.
1: fahren den Grünen und wenn das grüne Boot auf dem Wasser ist, dann drehen sich alle Köpfe. Ne? Das ist natürlich
0: Ja,
1: so,
0: ja.
1: klar.
0: Ja, kriegt ihr das denn mit jetzt? Weil ihr seid ja auf der anderen Seite, ihr seid ja jetzt am Küchensee. Und die Jungs, die trainieren ja meistens dann oben auf dem Ratzeburger See.
1: Grundsätzlich hast du recht, wir sind der Sportverein aus Ratzeburg, der Ruderverein aus Ratzeburg und das nationale Training, also das Leistungstraining als Stützpunkt, findet in der Ruderakademie statt. Wir werden verwechselt, also Päckchen werden immer falsch zugestellt und Leute, die eigentlich zur Ruderakademie wollen, kommen auch mal bei uns vorbei und umgekehrt. Aber letztlich sind wir zwei verschiedene Paar Schuhe. Trotzdem üben wir denselben Sport aus. Und es bleibt natürlich nicht aus, dass wir Berührungspunkte haben. Ja, also die Akademie nutzt unseren Steg und macht dort Leistungstests. Es passiert mir zum Beispiel, wenn ich rudern gehe, dass die Mediziner auf dem Steg sind und ihre Blutproben von den
0: Okay.
1: Ohrläppchen nehmen. Ja,
0: Ja,
1: also wenn sie diese legendäre 2000-Meter-Strecke,
0: ja.
1: die auf unserer Seite des Sees liegt, dann
0: Halten Sie dann auch immer Ihr Ohr hin?
1: ja, mache ich, aber du bist zu alt, sagen sie mal zu mir. Jedes Jahr wieder.
0: Das ist das nicht furchtbar, wenn man
1: Ist
0: so am
1: furchtbar,
0: Alter
1: jetzt wo,
0: gemessen
1: ja,
0: wird?
1: natürlich.
0: Also da würde ich mich ehrlich gegen wehren.
1: Mal gucken, wenn ich jetzt Vorsitzender bin, vielleicht ändern Sie Ihre Meinung, dass Sie dann sagen, na gut, dein Ohrläppchen nehme ich trotzdem, auch wenn du graue Haare hast, kannst du noch mal.
0: Aber Sie rudern auch selber?
1: Natürlich, ja.
0: Ihre Kinder auch?
1: Natürlich, ja.
0: Echt?
1: Na?
0: Alle drei?
1: Alle drei.
0: Finde ich gut. Gibt es denn überhaupt Probleme im Nachwuchs?
1: Ja und nein. Also ich verfolge natürlich, oder wenn ich zurückdenke an die Geschichte dieses Goldachters, den wir auch in dem Film sehen werden von Karl Adam heute Abend, dann fasziniert mich das insofern, als dass dieser Karl Adam wohl in die Schule gegangen ist, seine Schüler angesprochen hat und sie ihm mit einem Enthusiasmus hinterhergegangen sind, den ich mir heute kaum noch vorstellen kann. Denn auch damals mussten sie wirklich beißen und keulen und Energie entfalten, um diese Leistung zu bringen. Und er hat diese 8 Leute gefunden. Und da war keiner wohl, der irgendwie gesagt hat, nö, ich habe heute Schnupfen, ich komme nicht zum Training. Die haben wirklich das Ding
0: Durchgezogen. Ja.
1: durchgezogen. Und die Zeiten haben sich da ein bisschen geändert, glaube ich. Also Rudern ist ja ein Sport, der hat seit 1953 nichts an seiner Härte verloren. Der ist nach wie vor beinhart. Also man kriegt am Ende einer 2000-Meter-Strecke ein Maß an körperlicher Erschöpfung zu spüren, wo ich glaube, dass es ka kaum einen Sport gibt, der das in entsprechendem Maße
0: Ja, ich habe es ja nur
1: über dem Athleten ausschüttet. Das ist,
0: ich
1: das,
0: habe es ja nur
1: Conny,
0: in
1: du
0: der
1: machst dir
0: LG
1: keine
0: auch ein paar.
1: Vorstellung, wie platt man ist nach einem 2000-Meter-Rennen. Also
0: ich
1: richtig
0: weiß,
1: dolle.
0: Wie platt ich bin, wenn ich 2000 Meter laufe.
1: Nee. Guck mal. Ja, Conny, stell dir vor, du läufst 2000 Meter und machst nebenbei noch Bizeps-Curls mit 5 Kilo auf jeder Hand beim Laufen. Das ist ungefähr, also weil du ja beim Rudern den Rücken mit einspannst und die Arme mit einspannst, also ist relativ anspruchsvoll. Und manchmal habe ich den Eindruck, zurück zu den Kindern, dass ja, die Kinder vielleicht dieses Maß an körperlicher Anstrengung scheuen oder nicht mehr so bereit sind, sich so stark zu quälen. Aber Conny, es gibt sie nach wie vor. Es gibt diese Kinder, die zu uns kommen und wollen. Und man kann es gar nicht hoch genug anrechnen. Also es gibt ja so viele Kinder, die rennen den Ball beim Fußball hinterher, weil Fußball ist ein Sport, da ist die Einstiegsschwelle sehr, sehr niedrig, weißt du, was ich meine?
0: Ich halte nichts von Fußball.
1: Jeder hat einen Ball zu Hause. Und jeder kann kicken. Und es ist auch egal, woher du kommst und welche Sprache du sprichst. Das geht schnell beim Fußball. Beim Rudern geht es nicht so schnell. Da ist die Einstiegsschwelle höher, weil es ein sehr technischer Sport ist. Gleichzeitig ist das spielerische Element nicht so stark vertreten wie beim Fußball.
0: Beim Fußball, ja.
1: Da wird nicht gequatscht im Boot. Da wird einfach mal gezogen. Und das dreimal die Woche.
0: Man kann nicht quatschen.
1: Und dann später fünfmal die Woche.
0: Man kann nicht quatschen beim Rudern, oder?
1: Wir machen es nicht, weil wir können vielleicht später darüber reden, was diesen Sport ausmacht. Du musst dich schon konzentrieren dabei. Ja? Und es gibt auch nicht den Moment, wo du mal 2 Minuten auf den Pass wartest von einem Ball, sondern du bist immer dabei. Ja, kannst du nicht anfangen zu reden nebenbei, sondern musst immer konzentriert bleiben. Das sind die Herausforderungen und ja, manchmal ist es schwer, den Nachwuchs zu gewinnen dafür. Aber wenn sie erstmal dabei sind und wissen, was Rudern ist und wenn sie das erste Jahr überstanden haben bei uns und anfangen zu rudern und die ersten Regatten rudern und das erste Mal gewinnen, dann sind sie infiziert und dann lässt sie der Sport auch nicht mehr los. Die bleiben dann dabei. Und Rudern ist in Ratzeburg ja so stark vertreten. Wir haben ja nicht Speerwerfen und 1000 Ausweichsportarten. Das ist der Sport in Ratzeburg. Und unsere Kinder, die in der LG sind zum Beispiel auch, die haben Schulrudern und müssen sich irgendwann mit der Frage auseinandersetzen, will ich das nicht?
0: Ja, aber wenn die Kinder dann das erste Mal vom Rudern kommen und mir dann gezeigt haben, ich habe eine Blase an meinen Fingern. Ja, ja, die ist nächste Woche weg, dann dürft er wieder. Ja. Aber ist das auch diese Verweichlichung? Ich bin der Meinung, unsere Kinder heutzutage werden morgens in Sagrotan getaucht und abends mit Lenor besprüht, damit ja nichts an die Hand kommt.
1: Ach Conny, Mensch, das ist doch immer, musst du von zwei Seiten sehen. Also ich will die 1953er Jahre auch nicht mehr zurück. Ja,
0: ich auch nicht.
1: Wo du vom Lehrer ein paar gekriegt hast, wenn du nicht guten Morgen gesagt hast. Das hat schon immer alles an den zwei Seiten. Und ich finde auch diese individuelle Entwicklung, die unsere Kinder nehmen und dass wir ihnen zuhören und auf ihre Interessen Rücksicht nehmen, richtig gut. Und das ist ein Gewinn, halte ich für einen Gewinn. Damit geht natürlich einher, dass vielleicht Kinder aus einer Vielzahl von Angeboten manchmal auch das Angebot wählen, was das Angenehmste erscheint oder was am wenigsten Widerstände macht. Und,
0: okay.
1: Ja, und vielleicht sitzen sie dann lieber vor ihrem Smartphone, als bei Regenwetter auf dem Küchensee die 2000 Meter runterzupeitschen.
0: Okay.
1: Das ist die Herausforderung, das ist unser Gegner. Das Smartphone ist unser Gegner, wie jeder Sportverein.
0: Wir machen nochmal Musik.

0: Naja, liebe Zuhörer, ihr wisst ja, in unseren Pausen, in unseren Musikpausen quatschen wir ja immer weiter. Und jetzt hat mir Dr. Harder gerade was erzählt. Rudern macht schlau.
1: Ja, das ist jetzt der Werbeblock für alle Mütter und Väter da draußen, die für ihre Kinder nur das Beste wollen, wie natürlich auch ich für meine Kinder nur das Beste will. Und ich glaube, jeder kann sich vorstellen, dass die Ruderbewegung im Ruderboot der körperlichen Ertüchtigung, dieser Satz könnte von Karl Adam stammen, 1953, körperliche Ertüchtigung, natürlich zuträglich ist. Also wir haben eine ganzheitliche körperliche Bewegung.
0: Ja, da wird ja alles, jeder Muskel wird
1: jeder
0: ja da.
1: Jeder Muskel, bis hin zu der Nackenmuskulatur, weil du den Kopf aufrecht halten musst, Arme, Rücken, Beine. Und diese körperliche Bewegung ist so gut für den Körper, dass bei uns Clubmitgliedern noch bis ins sehr hohe Alter belastungsfrei und schmerzfrei rudern können. Ja, das ist vielleicht ähnlich vielleicht mit dem Schwimmen. Schwimmen ist auch eine Bewegung, wo man sagt, das ist gut für den Körper. Und so ist Rudern auch. Guck dir Fußballer an, nochmal unser Konkurrent, der Fußball. Die Fußballer, die sind mit 32 Jahren durch. Die haben Knorpelschäden, Gelenkschäden und die erste künstliche Hüfte.
0: Ja. Ja, die künstliche Hüfte haben sie davon, weil sie sich immer fallen lassen und schreien wie ein Baby.
1: Und
0: boah, ich glaube, unser Rudersport, diesmal richtig eins am Sack.
1: Weil von den Fußballern, ne?
0: Ja.
1: Nein, aber das wird jeder Fußballer, die kommen doch gar nicht mehr ins Studio, weil sie gar nicht mehr laufen können. Von dem musst du nichts befürchten.
0: Okay.
1: Aber der Rudersport ist da wesentlich gesünder. Also auch für alle Mütter und Väter, die selbst einen Sport suchen, um einen Ausgleich zu finden zum Büro, ist Rudern nicht verkehrt. Was ich aber erzählen wollte, ich glaube, aber das ist meine persönliche These, das ist jetzt wissenschaftlich nicht erforscht, liebe Hörer und Hörerinnen, Rudern macht schlau. Und das ist das, worauf du mich angesprochen hast.
0: Ja.
1: Ich habe das von einer Ergotherapeutin, die meint, dass die kreuzweise Ausführung einer Armbewegung dazu führt, dass das Gehirn stimuliert wird. Und unsere Ruderbewegung erfolgt mit nach der weiten Auslage über Kreuz in der Mitte in den Endzug. Also wir kreuzen pro Ruderbewegung einmal die Arme. Bei jeder einzelnen Ruderbewegung. Und das erfordert ein Höchstmaß an Koordinationsleistung. Man wird staunen, wenn man das erste Mal im Boot sitzt. Das ist schwierig, das auszuführen. Nach 2 Jahren geht es wie selbstverständlich, aber selbst da muss man sich noch konzentrieren. Also eine hochkomplexe Bewegung eigentlich. Und was zu beobachten ist, ist, dass viele aus dem Goldachter damals zum Beispiel hinterher mit ihrem Kopf eine gute Karriere gemacht haben. Also das sind keine dummen Leute gewesen. Mhm. Die haben aber erst gerudert und wurden dann Akademiker. Zum Beispiel dieser Hans Lenk, um den dieser Film heute Abend geht, als Hauptfigur, der ist Professor für Philosophie geworden und am Ende Vorsitzender des Weltphilosophenverbandes.
0: Okay.
1: Also auch da Goldstatus erreicht. Und das kann man bei vielen Ruderbiografien sehen, dass die am Ende tatsächlich eine akademische Laufbahn eingeschlagen haben.
0: Mhm.
1: Der Dr. Thomas Lange zum Beispiel, zweifacher Olympiasieger und dann nochmal Bronze-Olympiamedaillengewinner in Los Angeles. Der hat neben seinem Leistungssport, und ich kann Ihnen versichern, dass das eine dicke Bank war, die er da gedrückt hat, es geschafft, noch Mediziner zu werden.
0: Okay.
1: Promovierter Mediziner.
0: Ja.
1: Das ist eigentlich vom Zeitmanagement her kaum zu leisten, aber irgendwie hat sich das gegenseitig befruchtet. Also der Ruder-Sport
0: die waren ja nun mal damals auf der LG. Jetzt sagen die meisten
1: Leute.
0: Der
1: Dr. Thomas Lange nicht. Der kommt aus Halle.
0: Ach, der kommt ja aus Halle.
1: Der kommt aus Halle und war Arzt im Praktikum in Ratzeburg, hat hier eine Praktikumsstelle bekommen und ist dadurch Mitglied des Ratzeburger Ruderclubs geworden und hat dann nochmal Bronze gewonnen. Also der hat das nebenbei gemacht.
0: Ja.
1: Was er nebenbei gemacht hat, den Rudersport oder Medizin, da müssen Sie immer einladen und fragen. Aber diese Biografien erlebt man vielfach im Rudersport.
0: Ja.
1: Ja. Vielleicht kannst du was dazu sagen. Du bist ja, kommst du von der LG. Wie waren denn die Ruderschüler? Waren das die Dummpratzen oder waren
0: Nein.
1: das?
0: Nein. Also die Jungs und Mädchen, die bei mir in die Bibliothek gekommen sind, die waren sowieso nicht dumm.
1: Aber ganz besonders schlau waren die Ruderer.
0: Sagen wir mal so, eine Lehrerin kam mal zu mir und sagte, bei mir stehen immer die etwas anderen Kinder. Das lasse ich jetzt einfach mal so stehen, sonst gehen wir vom Thema ab.
1: Na gut, komm, mach weiter.
0: bei euch wird ja auch Kanu-Polo gemacht oder Polo-Kanu-Kanu-Polo. Macht ihr das noch?
1: Conny, jetzt schneid es raus. Warum? Wir machen kein Kanupolo.
0: Wie heißt
1: das? Das ist der Kanu-Club nebenan.
0: Ach, das
1: anderer
0: ist...
1: Club, anderer Sport.
0: Ups.
1: Anderer Vorsitzender.
0: Habe ich mich schon wieder?
1: Mit Kanupolo machst du nächste Woche weiter. Mit, mit der Sabine, das ist nämlich die Vorsitzende vom Kanu-Club.
0: Oh, böse Pfanne. Ich habe immer gedacht, wird fünf von euch kommen. Ja gut, ich nehme es zurück und behaupte dann das Gegenteil. Macht ihr natürlich nicht. Ihr nur rudern. Oh, Fettnäpfchen war schon wieder tief, ja, ne? Aber ich habe noch Luft gekriegt. damals war ja Menningen und 2012 das letzte Mal, glaube ich.
1: Florian Menningen, ja, im Achter, ne?
0: Ja. Und wie er hieß, ach, das war mein Lieblingsschüler.
1: Ja, der letzte U23-Medaillengewinner
0: Weltmeisterschaft. 2012.
1: Der Florian Menningen.
0: Ja. Wer war denn noch dabei? Die haben wir noch begrüßt, oben auf dem neuen Marktplatz alle. Egal. War das jetzt das Letzte oder war danach noch mehr an Gold, was gekommen ist?
1: Du hast mich ja unterbrochen. Der U23-Weltmeistertitel 2024 von Oskar Krause. Der Oskar Krause geht noch.
0: Oskar!
1: Ja, Oskar, der geht noch zu dir in die Schule. Genau.
0: Ja, mein lieber Oskar, genau.
1: Auch der Mitglied des Ratzeburger Ruderclubs.
0: Macht er noch Rudern?
1: Ja, na klar.
0: Rudert er noch? Ja.
1: Hat wieder angegriffen.
0: Hat wieder angegriffen, weil er mal eine Pause gemacht, ja, ne? Ich hatte ihn mich hier auf dem Sportplatz gesehen, da guckte ich so, ich sagte, was machst du hier? Ich brauche mal eine Pause. Okay, aber er rudert wieder. Ja. Oh, schön. Das freut
1: erfolgreich
0: mich.
1: Auch.
0: Ja, okay. Erfolgreich heißt?
1: Ist wieder im Kader, im Förderkader bei der Ruderakademie und tritt auf internationalen Wettkämpfen im Vierer an. Ja.
0: Oh, da muss ich ja wieder. Aber wird sowas überhaupt noch live gesendet?
1: Ja, das Internet macht es möglich. Internet weiß, dass das, was du auf deinem Smartphone mit der... Nein.
0: Ich habe gerade schon wieder die Augen verdreht.
1: Die meisten Regatten werden im Internet übertragen. Das ist selbst Regatta wie Otterndorf oder Bremen findest du im Internet auf einer Regatta-Seite. Und unsere Ratzeburger Ruderregatta, immer für alle, die es interessiert und die kein Internet zu Hause haben.
0: Wo ich auch immer dabei bin.
1: Juni, na also.
0: Wo ich auch immer dabei
1: kommt
0: bin.
1: Kommt gerne vorbei. Auch die wird natürlich im Internet übertragen auf entsprechenden Seiten.
0: Das ist aber... auch eine internationale Regatta.
1: Das ist eine internationale Regatta. Gut, dass du das sagst.
0: Also nicht nur, dass da hier unsere Ruderer sind, sondern es ist eine internationale Regatta.
1: Was ein spezielles Flair ausdrückt. Conny, du darfst mich doch nicht immer diese Steilvorlage nehmen. Ich höre doch nicht auf zu erzählen, das weißt du doch. Wir hatten dieses Jahr die Achter aus England zum Beispiel am Start. Okay. Was für mich einen offenen Mund zurückgelassen hat.
0: Warum?
1: Wenn die Engländer, die Engländer ist wie Fußball, wie sind wir beim Fußball, das Mutterland des Rudersports,
0: okay.
1: die Engländer. Die nehmen diesen Clubsport, Ruderclubsport, noch viel, viel ernster als wir. Die sind crazy, was das angeht. Die haben Clubjackets.
0: Aha.
1: Und es ist bei Clubaustritt und Strafe verboten, diese zu waschen, zu reinigen. Du hast dein Clubjacket und du wäschst es nicht.
0: Okay, die stinkt wie...
1: Weiß ich nicht, ich habe nicht dran gerochen, aus gegebenem Anlass. Aber wenn du ein besonders abgegriffenes Jacket trägst, heißt das, du bist ein alter Ruderer, der schon sehr lange im Club ist. Du kannst also an dem Zustand des Jackets erkennen, was für ein Clubmitglied es ist.
0: Aha.
1: Und da sind die auch stolz drauf. Je abgegriffener und abgewetzter ein Jacket ist, desto stolzer tragen sie es vor sich her. Und wenn du das siehst, denkst du, wow. Da sind Flicken drauf, abgerissene Ärmel, der Dreck sämtlicher Regatten der letzten Jahre. Es ist unglaublich.
0: Aber ihr wollt sowas nicht einführen?
1: Wir wollen sowas nicht einführen, aber das war ein Schauspiel. Ja, du siehst andere Länder, andere Sitten.
0: Ja.
1: Die kommen aus England, die Ruderer ihren EM-Achter.
0: Okay.
1: Immer auch nicht weiter als 3 Meter vom Bierstand entfernt, die Engländer. Ja, die halten schon Kontakt.
0: Ich wollte gerade sagen, wie kommen die denn mit unserem Bier klar?
1: Ja, ich glaube, das erste tut noch weh, aber dann ist es ihnen egal, welche Biersorte das fließt.
0: Das erste Mal tut's noch weh.

0: Ja, und da sind wir wieder. Wir können ja eigentlich nicht aufhören, über das Rudern zu reden, oder?
1: So ist das, Conny. Ich bleib bei dir, solange du mich willst.
0: Ups, da kriege ich direkt wieder einen so einen Deckel. Zack. Ich komme ja immer wieder zu Al-Qaida zurück. Da ist ja dann, ich glaube, war die Eröffnung heute oder morgen für die
1: Auch
0: Ausstellung,
1: heute, ja.
0: auch heute. Warum ist die nicht bei euch? Warum ist sie nicht im Ruderclub?
1: Na, die Ausstellung soll ja nicht nur für heute sein, sondern auch für länger.
0: Ja,
1: Und
0: und der Ruderclub, der
1: naja,
0: steht doch morgen auch noch.
1: Conny, zuhören, wenn dein Interviewpartner dir was sagt. Ich habe ja gesagt, wir verhaften nicht nur in der Historie. Wir sind ein lebender Verein, der jeden Quadratzentimeter braucht für Bootsmaterial, für Trainingsgeräte, für Umkleidekabinen und so
0: Ja.
1: weiter. Das ist nicht der richtige Ort, um ein Denkmal zu setzen
0: Okay.
1: und Stoppuhren auszustellen und Boote hinzuhängen. Das soll in der Ausstellung sein von ja, dem Dirk
0: Ist ja bei
1: Andresen.
0: Norskus,
1: Genau.
0: ne? Genau. Gehen Sie hin? Guck.
1: Natürlich. Ich gehe heute Abend zur Ausstellung. Also, ich
0: Okay.
1: bin geladen und gehe dahin.
0: Ey, wieso krieg ich keine Einladung?
1: Komm
0: Also,
1: doch mit, Conny. Wir machen jetzt
0: ne.
1: hier, wir machen.
0: Ich rufe Dirk Andresen gleich an und werde erstmal mit dem ein bisschen schimpfen. Nein, werde ich natürlich nicht machen. Das ist ein ganz netter Mensch eigentlich. Außer, dass er mich immer vergisst. Furchtbar, ne? Ja. Aber kommen wir wieder zurück zum Rudern. Ist Rudern teuer? Der Rudersport?
1: Nächste Frage. Ja, Conny, also ja, Rudern ist teuer und dafür braucht es den Verein. Also wenn einer von euch da draußen meint, klingt alles ganz gut, aber auf den Haufen da beim Ruderclub habe ich keine Lust. Ich kaufe mir selber ein Ruderboot. Ich würde sagen, denkt noch mal darüber nach. Also den Rudersport außerhalb des Vereins zu betreiben, ist keine gute Idee.
0: Ja,
1: Also
0: also ein Ruderboot und Ruderboot ist ja auch noch ein Unterschied.
1: Ist ein Unterschied. Der Rudersport ist sehr teuer, das Bootsmaterial ist
0: Ja,
1: teuer.
0: ja.
1: Und ich habe das schon angedeutet, ist auch vom Bewegungsablauf eine recht komplexe Sportart, sodass es im Verein und unter Anleitung und mit einer Überprüfung der Technik sicherlich mehr Fortschritte gibt als zu Hause. Rudersport ist ein teurer Sport. Punkt.
0: Gut, jetzt gesetzt dem Fall, LG macht den Rudersport ja halbjährlich, ne, für die Kiddies. Und da sind jetzt zwei, drei Kiddies bei, die sagen, boah, ich will das machen. Vom familiären Standpunkt aus können sie sich das nicht leisten. Was passiert dann?
1: Es ist für die Kinder, wir haben Kindertarife,
0: Okay.
1: ist es nicht ansatzweise so viel Geld wie für eine erwachsene Vollmitgliedschaft bei uns. Ich kann das hören, es ist viel Geld für manche Familien. Es ist aber nicht so viel Geld, dass man sagt, das ist nur der Elite vorbehalten. Unser Konzept im Club, und das ist nicht seit heute so, sondern das ist ein Staffelstab, der seit Generationen auch so weitergegeben wird, ist doch der, dass die erwachsenen Vollmitglieder einen höheren Beitrag zahlen, auch unter dem Gesichtspunkt, dass sie den Jugendsport und den Leistungssport der Kinder fördern. Also der kostenintensivste Teil bei uns im Club ist mit Abstand der Leistungssport durch die Kinder. Das ist da, wo am meisten Geld im täglichen
0: Okay.
1: Trainingsbetrieb drauf geht. Gleichzeitig sind die Kinder diejenigen, die am wenigsten zahlen für uns. Das ist der Generationenvertrag, den wir im
0: Ja.
1: Verein schließen
0: Okay.
1: für die Kinder. Und dazu stehen wir alle im Verein. Da
0: Okay.
1: stehen wir hinter. Also die Kinder bekommen für ihren Vereinsmitgliedschaft, für ihre Vereinsmitgliedschaft, für den Jahresbeitrag ein solches Leistungsspektrum von uns gestellt, sei es Bootsmaterial, sei es die zahlreichen Regatten, zu denen sie fahren mit Übernachtungen, sei es der Trainer, dass dazu die Vereinsmitgliedschaft, der Beitrag in keinem Verhältnis steht.
0: Okay, also kann ich jetzt einfach mal Werbung machen und sagen, Leute, wenn ihr rudern wollt, geht hin, sprecht mit dem Vorstand oder sonst irgendwas wegen Vereinsmitgliedschaft, wegen Gelder und so weiter und so fort. Würdet ihr das genauso ehrlich jetzt den Kiddies gegenüber rüberbringen wie mir?
1: Das, was ich gerade gesagt habe, war keine Leusche, sondern
0: Okay.
1: das ist das. Was aber auch Teil des Ganzen ist, nichts ist umsonst. Und wir erwarten auch von den Kindern, die sich dem Rudersport verschreiben, ihren Beitrag. Das heißt, was wir wirklich erwarten, ist eine regelmäßige Trainingsteilnahme, eine gewisse Einsatzbereitschaft, Disziplin natürlich und natürlich auch die Jahresbeiträge, die dann fließen müssen. Und das ist der Vertrag. Und dafür unterstützen wir die Kinder über Gebühr. Also der Verein gibt alles. Ein wahnsinniges Commitment, Neudeutsch, für diese Kinder. Ja. Kommt her, schaut euch das an.
0: Also, wollte ich gerade sagen. Ja. Also einfach mal vorbeigehen. Wenn meine Enkeltochter jetzt aus Düsseldorf kommt und sagt, Oma, ich möchte das gerne mal ausprobieren, kann ich die dann zu euch schicken?
1: Kannst du machen.
0: Eigentlich nicht.
1: Conny, nochmal zurück. Das ist ein komplexer Sport.
0: Ja,
1: und ich hab dir eingangs gesagt, dass die Spaß und Freude beim Rudern vielleicht nicht in 2-3 Monaten gleich ersichtlich ist. Obwohl man auch zugeben muss, dass Kinder empfänglicher dafür sind. Wenn wir beiden alten Hasen anfangen würden wollen zu rudern, schwierig. Ja. Aber bei den Kindern, die sind ja angstfrei und die sind koordinatorisch noch empfänglicher als wir. Das geht relativ schnell. Trotzdem brauchst du eine gewisse Zeit. Also wenn deine Enkelin aus Düsseldorf kommt und sagt, ich setze mich mal einmal ins Ruderboot, unwahrscheinlich, dass sie aus dem Ruderboot aussteigt und sagt, hip, hip, hurra. Okay. Ja, so, aber verweist sie an einen Club in Düsseldorf möglicherweise. Findet sie den Gefallen.
0: Ich glaube da eher nicht dran.
1: Warum nicht, Conny?
0: Wo, auf dem Rhein?
1: Auf dem Rhein.
0: Da möchte ich nicht reinfallen. Der war jetzt gut. Gehen wir mal zurück. Also ihr würdet auf jeden Fall, oder ihr unterstützt Kinder und Jugendliche, indem ihr sagt, Beiträge zurück.
1: Leistungsspektrum hoch.
0: Leistungsspektrum hoch, klar.
1: Ja.
0: Wir können, glaube ich, noch 3 Stunden quatschen, ne?
1: Genau.
0: Meine Zeit ist vorbei.
1: Dann musst du mich mal wieder einladen.
0: Ich hab gerade schon wieder die gelbe Karte gekriegt.
1: Also, mein Statement an alle euch da draußen, wenn ihr euch einen Sport aussucht, der gesundheitsfördernd ist, viel Herausforderungen für die Zukunft und immer ein Weiterentwickeln für euch ermöglicht, dann schaut euch den Rudersport an. Es muss nicht der Ratzeburuder-Ruderclub sein, aber wenn ihr euch für den besten und den schönsten Club entscheiden wollt, dann müsst ihr euch auf alle Fälle den Ratzeburger Ruderclub einmal anschauen. Unser Revier gibt es nicht nochmal.
0: Oh, das waren die letzten Worte. Danke, die waren toll.
1: Dankeschön.
0: Werbung.
1: Gebe ich nur zurück.
0: Und ja, und wir sprechen uns nochmal, denke ich mir mal. Und ja, meine lieben Zuhörer, es bleibt mir gar nichts anderes zu sagen als, bleibt alle schön gesund.
1: Und damit das so bleibt, geht rudern.
0: Verantwortlich für die eben gehörte Sendung war Conny Hoffmann. Technik und Schnitt Andreas Sill.

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0: Wir wollen uns heute mal mit etwas ganz Wichtigem befassen, und zwar mit dem Ehrenamt. Und dafür haben wir einen Gast im Studio. Und er stellt sich also ganz kurz mal artig dem Hörer vor.
1: Ja, hallo, schön, dass ich hier sein kann. Mein Name ist Katja Noffroth. Ich komme vom E-Punkt, der Freiwilligenagentur hier in Lübeck. Und da bin ich schon seit fast 10 Jahren aktiv, von der Projektarbeit mittlerweile in der Geschäftsführung. Ja, und wir werden heute über ein wichtiges Thema sprechen.
0: Genau, und wie man das so hört, sie kennt dort alle Bereiche. Insofern werden wir uns ganz ausführlich darüber unterhalten. Und dann geht es nochmal in ganz spezieller Weise zweimal hinaus in die freie Natur von Lübeck. Wir besuchen Christoph Bennett auf seinem Landschätzchenhof in Israelsdorf. Und zwar zieht er dort im Moment ein kleines Wildschwein auf. Und dann besuchen wir auch seinen Bruder Harald Bennett. Der ist gerade dabei, den legendären Lübecker Kürbistag vorzubereiten. Der ist am 20. September. Das werden wir in dieser Sendung mehrfach wiederholen. Dann wollen wir auch noch darauf hinweisen, dass die reformierte Kirche ihre Ausstellung überhaupt zu ihrem 200. Gründungstag verlängern wird, wegen des großen Erfolgs bei den Lübeckerinnen und Lübeckern. Und dann gibt es noch so dies und das aus der Lübecker Szene. Wollen wir mal sehen, wie weit wir kommen. Erstmal auf alle Fälle werden wir über das Ehrenamt reden. Aber bevor wir das tun, noch etwas ganz Spezielles.

0: Ja, jetzt kommt der ganz große Heimattreue-Test. Katja, warum habe ich jetzt unsere schleswig-holsteinische Nationalhymne gespielt?
1: Puh, ich bin sehr froh, dass ich es weiß. Am Sonntag wird Schleswig-Holstein offiziell 80 Jahre alt.
0: Ja, und das wollen wir natürlich alle feiern, das ist klar. Da werden also wirklich die Gazetten auch voll davon sein. Und also jeder, der hier etwas zu sagen hat, der wird eben auch ganz spezielle Erinnerungen haben und natürlich auch darüber reden, auch wie bedeutend also auch dieser Jahrestag ist für uns. Das geht ja auch schon eine ganze Zeit durch die Presse. Ja, und auch hier in Lübeck ist was ganz Besonderes. Wir haben gerade die Meldung reinbekommen. Freier Eintritt im Burgkloster für die Lübeckerinnen und Lübecker. Und zwar können Sie also dort die Ausstellungen, ich lese das am besten also einfach mal vor. Am 23. August feiert das Land Schleswig-Holstein den 80. Geburtstag. Aus diesem Anlass öffnet das Europäische Hansemuseum das historische Burgkloster von 10 bis 18 Uhr bei freiem Eintritt. Die Besucher können eine der bedeutendsten mittelalterlichen Klosteranlagen Schleswig-Holsteins entdecken und zugleich ein letztes Mal das Original des Lübecker Reichsfreiheitsbriefes sehen, bevor die Sonderausstellung ziemlich privilegiert Lübeck und die Reichsfreiheit dann endet. Also auf ins Burgkloster. Man braucht dort keinen Eintritt zu bezahlen und am besten die ganze Familie mitnehmen und hinterher irgendwann im Laufe des Tages nochmal auf Schleswig-Holstein anstoßen. Das wollen wir doch so machen, Katja, ne?
1: Das machen wir auf jeden Fall.
0: Auf alle Fälle. Gut, okay. Wir wollen aber auch noch auf den E-Punkt anstoßen und Katja erklärt uns jetzt erstmal, sie ist seit 10 Jahren dann dabei. Viele Lübecker sind da schon mal vorbeigefahren, haben das gesehen, haben eine Anzeige also einfach gesehen, einen Hinweis gesehen mit E-Punkt, aber wissen eigentlich gar nicht so richtig genau, was das ist. Katja, erklär mal.
1: Ja, also es hat nichts mit Energie zu tun.
0: E-Punkt. Man könnte drauf kommen, ne?
1: Ja, auf jeden Fall, das tun auch viele. Mhm. Sondern das schöne E, dreht sich alles um das Thema oder die Themen Ehrenamt und Engagement. Und man nennt uns Freiwilligenagentur im Fachjargon. Also, und wir sind ein gemeinnütziger Verein. Und unser Ziel ist es, unsere Vision ist es, dass wir halt in einem Lübeck leben, in dem sich im Prinzip jeder Mensch so engagieren kann, wie er das oder sie das in ihrem Leben einbringen kann. Und wir möchten eben Menschen dazu befähigen und dabei helfen, ihr Engagement zu finden oder den Weg ins Engagement zu finden. Und die sich bereits engagieren, für die überlegen wir uns, wie wir die eben unterstützen können.
0: Ja, ich stelle jetzt mal eine ganz ketzerische Frage. Also wenn ich irgendetwas freiwillig machen will, meinetwegen Schiedsrichter werden, also beim Jugendfußball oder irgendwas, dann gehe ich zum Verein und mache das. Wozu braucht man denn eine Agentur? Die hat sich ja nun als sehr, sehr bedeutend und sinnvoll erwiesen. Aber was ist also dann eigentlich das Schöne also jetzt an der Agentur, dass man sie hat? Und wie können die also denn dieses Ehrenamt einfach weiter befördern?
1: Das ist eine gute Frage. Also es ist natürlich immer, Ehrenamt entsteht einfach, wo Menschen sind, weil Menschen engagieren sich. Das liegt in uns, in unserer Natur, würde ich behaupten. Aber wir helfen halt dabei. Es gibt nicht, also nicht jeder findet seinen Weg dorthin oder findet das passende Engagement zum Beispiel. Oder Vereine, die unterstützen wir auch dabei, sich weiterzuentwickeln, sich fortzubilden. Wir beraten sie. Ja, heutzutage gibt es viele Themen, es gibt Bürokratie zu bewältigen, es gibt Social Media zu bespielen. Man beschäftigt sich mit vielen neuen Dingen und da sind wir im Prinzip eine Anlaufstelle, die halt erstens eben diese Angebote bringt, aber die auch bündelt und vernetzt miteinander. Das ist auch ein wichtiger Punkt, also weil manchmal weiß A nicht, was B tut und was es eigentlich so alles in Lübeck gibt. Also wir sind quasi so ein Knotenpunkt hier, der eben auch Informationen liefert und richtig Verweisberatung macht. Und wir sind eben mit allen wesentlichen Akteuren, auch die das Thema bespielen, vernetzt. Also wir arbeiten auch eng mit der Stadt zum Beispiel zusammen. Da gibt es mittlerweile, also sind wir das Tandem-Ehrenamt. Und da geht es dann schon auch um strukturelle Weiterentwicklung. Ne? Dass man guckt, wie sind eigentlich die Rahmenbedingungen für Engagierte? Was brauchen die eigentlich? Die sind sehr unterschiedlich, diese Bedarfe in den verschiedenen Engagementbereichen. Und du weißt das, es gibt unglaublich viel, also von der Umwelt, vom Umweltschutz über Kinder- und Bildungsprojekte bis hin zum Sport. Das ist super, super, super unterschiedlich. Und auch die Art und Weise, wie sich Menschen engagieren, ist mittlerweile sehr vielfältig, ob im Verein, in der Initiative, alleine oder in der Gruppe. Und insofern haben wir halt nie, ja, keinen Mangel an Themen, mit denen wir uns beschäftigen können und wo wir das eben auch unterstützen können.
0: Ja, also jetzt, wo du gerade eben dieses ganze Feld also einfach mal so aufgefaltet hast, da ist mir persönlich eben aufgefallen, also ich hatte früher öfter also irgendwo dann auch mit Kollegen zu tun, die hatten so, sie sind durch ihren Alltag so durchgeschlichen und dann saßen sie manchmal so in einer Freistunde dann da rum bei einer Tasse Kaffee und sagten, man müsste eigentlich noch mal was ganz anderes machen. So, und sie wissen also eigentlich gar nicht und würden sich manchmal wirklich gerne engagieren, aber haben gar keine richtige Idee, welche Möglichkeiten das insgesamt also dann dort gibt. Sie suchen im Grunde genommen etwas, womit sie also jetzt letzten Endes zufrieden werden. Das gibt es auch, aber ihr seid also dann so etwas wie ein Vermittler zwischen solchen Leuten, also irgendwo dann, die könnt ihr also dann an den richtigen Stellen auch unterbringen.
1: Ja, also viele, ich würde sagen, der Großteil sucht sich sein Ehrenamt wirklich selbst, also entweder so wie du beschrieben hast, ganz direkt bei einem Verein, aber dann muss man schon ganz genau wissen, was man machen will. Oder aber über unsere Website, da haben wir eine digitale Ehrenamtsbörse. Das heißt, da haben wir, glaube ich, mittlerweile, ich weiß nicht, immer so um die 150 Stellenanzeigen drin, die Vereine oder Organisationen da reinstellen, wo sie sagen, ich suche jetzt für den Bereich, ich suche hier und ich suche da.
0: Also das ist so, dass die DLRG beispielsweise sagt, also wir suchen also dann irgendwo noch jemand, der immer mal über unsere Bootshalle guckt oder sowas ähnliches.
1: Ganz genau. Ja. Da kannst du dann sozusagen dich schon mal orientieren oder du kannst auch direkt dir etwas suchen und dich dann da melden. Aber es gibt eben auch viele, die möchten halt wirklich persönlich gerne beraten werden. Und wo es dann wirklich eher darum geht, erstmal herauszufinden, was könnte denn gut passen, was könnte Spaß machen, was passt vielleicht zu den Lebensumständen, was passt zur Persönlichkeit. Wir haben ein tolles ehrenamtliches Beraterteam. Also wirklich
0: ist das leicht?
1: Richtig klasse.
0: Diese ist das Beratung? Leicht?
1: Ja, sehr spannend.
0: Ich kann mir vorstellen, dass man da auch also irgendwo dann mit Leuten zu tun hat, die einfach nicht entscheidungsfähig sind und dann also irgendwo dann zwischen allem Möglichen also irgendwo dann hin und her rudern und oder.
1: Ach man, das ist ja quasi dann die Kunst, die eben unsere Berater und Beraterinnen da vollbringen, da halt hinzuführen so und dann also im Prinzip geht man meistens nicht mit mehr als 3 Angeboten raus. Bei manchen ist es dann ganz schnell ganz klar und dann hast du eine Sache gefunden und bei anderen ist es eben vielleicht dann 2 oder maximal sagen wir 3. Aber man stellt dann eben gezielt Fragen und die sind auch mittlerweile so erfahren. Die wissen, kennen ja auch viele Organisationen selbst und das heißt, die wissen dann auch, ach Mensch, der könnte da super gut hinpassen oder die passt da eigentlich nicht so gut hin. Wir gucken mal nochmal nach was anderem oder so, dass man irgendwie.
0: Das ist doch grundsätzlich so, also dass man eben auch seine Mitwirkung, sagen wir jetzt mal, auch kostenfrei zur Verfügung stellt, ne?
1: Ja, absolut.
0: Absolut, ne? Also deswegen heißt das ja auch Ehrenamt.
1: Ja, jein. Also ja, die Begrifflichkeiten, ich weiß nicht, ob wir da einsteigen, aber wir sprechen gerne auch vom Engagement, aber Ehrenamt ist quasi eigentlich so, darunter kann man sich vielleicht eher vorstellen, was halt auf jeden Fall mit einer Organisation verknüpft ist. Mhm. Und Engagement umfasst eben auch wirklich, viele sind halt auch ohne Organisation, ohne

0: Also das ist ihnen dann vielleicht auch manchmal gar nicht bewusst. So, das mache ich einfach, weil das gehört sich so oder das hat sich so ergeben oder so. Ne? Also,
1: ich will mich da engagieren. Ich meine, so.
0: Da ist der Begriff mittlerweile, glaube ich, irgendwie weit verbreitet. Aber so, ja. Wo finde ich ein passendes Engagement? Da sagt man dann meistens doch eben, oder wir nennen es ja auch nicht Engagementmesse, das heißt Ehrenamtmesse. Also es ist auch so, wo benutzt man diese Begrifflichkeiten? Ne? Aber also es ist eben, genau.
1: Ich würde gerne noch mal wissen, also bist du schon lange dabei und hast also irgendwo dann so einen Überblick, wie viel habt ihr denn da so an den Fingern? Also dann wie viele Leute, die so da habt ihr dann einen Überblick, einen Gesamtüberblick, wie viele Ehrenamtler ihr bereits vermittelt habt oder kennt oder wie auch immer, also dann etwas. Also,
0: die Zahlen. Ja. Es ist super, also das kann man wirklich nicht so richtig gut messen in Zahlen. Mhm. Wir wissen, dass wir durchschnittlich im Jahr persönliche Beratungen haben, aber so 150 im Jahr. Mhm. Und aber sozusagen das, was alles im Hintergrund läuft, nämlich die sich online selber über die Stellenbörse eben über die Ehrenamtsbörse ihre Aktivitäten suchen, das sind viel, viel mehr. Also das muss eine sehr große Anzahl sein. Lübeck hat eine super weitreichende Vereinslandschaft. Wir haben hier wirklich, ich glaube, also es ist auf jeden Fall im vierstelligen Bereich, wie viele Vereine es hier gibt. Mhm. Und da hängen dann immer ja auch Menschen dran. Mhm. Also wir haben, glaube ich, mal so das überschlagen, also deutschlandweit sind es ja, glaube ich, 28 Millionen, laut jüngstem Freiwilligen Survey, 28 Millionen Menschen, die sich engagieren. Und wenn man das so runterrechnet, müssten das so 18.000 in Lübeck sein, durchschnittlich.
1: Das ist beachtlich.
0: Das ist super beachtlich. Also
1: wenn man sich die Leute also einfach alle mal wegdenkt, mein Gott nochmal, was würde dann eigentlich noch laufen?
0: Ja. Ja, wichtiger Punkt.
1: Wirklich, also genau dann auch an wesentlichen, also wirklich Bereichen, also gerade auch wenn es sich darum geht, also irgendwie dann auch Jugendlichen weiterzuhelfen und ähnliche, sich um Kinder zu kümmern und was weiß ich, also es gibt da ja also wirklich alles Mögliche. Und was es da gibt, das wird in Lübeck jetzt ganz demnächst aufscheinen und darüber wollen wir dann nach der nächsten Musik reden, und zwar über die so Ehrenamtsmesse. Schirmherr ist natürlich niemand anders als unser Bürgermeister, der freut sich auch, dass es so viele Leute gibt, die sich hier ehrenamtlich engagieren. Die sind also dann alle dabei. Der Stadtpräsident ist prominent vertreten, dann eben auch bei E-Punkt und viele, viele Politiker, die auch immer wieder betonen, wie wichtig gerade also dann das Ehrenamt ist. Also nach der Musik, es muss irgendetwas geben, was mit dem Sommer zu tun hat. Der geht so langsam zu Ende. Aber jetzt ist der Summer Wine, den wir uns mal reinziehen.

Ja, und wir müssen natürlich auch immer wieder beweisen, dass wir als Radio eines der schnellsten und aktuellsten Medien sind. Hier ist gerade, Sie haben es vielleicht am

Klingeln meines Handys gehört, eine ganz wichtige Meldung in die Sendung hineinbekommen. Nächste Woche wird in Lübeck eine neue Kultursenatorin oder ein neuer Kultursenator gewählt. Und die Kandidaten, die sich dort vorstellen werden, die stehen jetzt schon fest. Es ist also dann einmal die Amtsinhaberin Monika Frank von der SPD.

Dann hat die FDP nominiert Dr. Katrin Ellwardt, eine ehemalige Lübeckerin, die es in die Ferne getrieben hat und jetzt offenbar wieder zurück will. Ja, das waren die beiden Damen. Dann kommt die CDU mit ihrem Kandidaten Christopher Lötsch. Der ist dort Fraktionsvorsitzender bei der CDU, hat sich eigentlich viel mit Bauen befasst und hat jetzt Lust auf Kultur. Und dann aus Unna in Nordrhein-Westfalen ein gewisser David Nethen, der dort auch Kulturexperte ist, dort ein Kulturdezernat leitet in Unna und auch sonst in etlichen kulturellen Bereichen umtriebig ist. Unter anderem ist er im Vorstand eines Kinofestivals. Das sind die vier Kandidaten, die wir haben. Nächste Woche mehr davon in der Lübecker Bürgerschaft.

0: Ja, so haben wir also ganz schnell mal Wichtiges nebenbei verkündet, sagen wir mal so. Das kam einfach so reingeflogen, muss natürlich sofort raus, wie es im Journalismus immer so schön heißt. So, jetzt wollen wir aber rein in die Ehrenamtsmesse. Das ist eine Riesengeschichte, die findet statt in der Muck natürlich. Und da werden viele, viele Aussteller sein. Und das alles zu organisieren, das ist unter anderem auch eine Aufgabe von unserem Gast Katja. Und die wird uns darüber jetzt mehr über diese ganze spannende Veranstaltung erzählen. Katja, wann findet sie statt?
1: Sie findet jetzt am Sonntag, den 6. September statt, von 10 bis 16 Uhr in der Muck.
0: Tja, und jetzt mal also irgendwo denn jetzt genaueres. So ein Riesending, also ja. Irgendwo denn, wie trommelt man dafür die Leute zusammen? Wie gewinnt man sie? Die machen dort Stände, Ausstellungen, Informationen und so weiter und warten auf die Lübeckerinnen und Lübecker, dass die kommen und sich dort informieren.
1: Auf jeden Fall. Also wir machen die Messe alle 2 Jahre und sie ist wirklich ein absolutes Highlight, also vor allen Dingen seitdem wir in der Muck sind. Man kann auch kostenlos an dem Tag dorthin kommen mit den Bussen. Die Stadtwerke sind da Kooperationspartner, das ist total klasse, da freuen wir uns riesig.
0: Das ist ja wirklich eine Meldung.
1: Ja.
0: Hier steigt man da in den Bus ein und sagt einfach, ich will zur Ehrenamtsmesse.
1: Es gibt so ein Ticket, es gibt ein super schönes Ticket. Einfach mal auf unsere Website gucken und da findet man die Informationen und dann druckt man sich das aus und dann nimmt man das mit und dann kann man da hin. Und es ist auch wirklich dieses Mal, wir sind normalerweise immer ein bisschen später dran. Dieses Mal sind wir Anfang September, das heißt, wir gehen davon aus, strahlender Sonnenschein, es wird ganz tolles Wetter, weil wir haben... Ich glaube, heute sind es 129 Aussteller mit dabei. Das ist der absolute Rekord. Unglaublich. Ja.
0: Ruft man dazu auf und dann melden die sich. Das regnet dann also irgendwo dann bei euch rein. Ich würde gerne einen Stand und ich möchte also irgendwo dann gerne gleich am Eingang links. Da haben wir letztes Mal auch gestanden.
1: So ungefähr ist das, genau. Und mein Job ist nämlich tatsächlich auch die Standplanung. Ich liebe das, dieses Tetris-Spiel. Nein, das ist natürlich, die gibt's ja schon lange, die Ehrenamtsmesse. Insofern gibt's ganz viele, die halt immer dabei sind. Die haben das dann schon auf dem Zettel. Die schreiben sich dann schon den Termin für in 2 Jahren wieder auf.
0: Was sind denn so die Stammkunden?
1: Na, ich würde sagen, Klassiker ist sowas wie, keine Ahnung, bestimmte Rettungsdienste oder von den Kirchen oder die Bürgerschaft oder Vereine aus dem Umweltschutz. Also,
0: ja, die Kirchen, glaube ich schon.
1: Ja, das sind jetzt nicht so viele mehr mittlerweile, die dabei sind. Leider, aber die gibt es schon so ein paar, die halt eigentlich immer dabei sind. Aber es ist wirklich total, man kann es eigentlich gar nicht so sagen, weil wir haben alle Bereiche. Die sind diesmal nicht dabei. Nein, aber wir haben wirklich, ich lerne auch immer jedes Mal neue kennen, die ich vorher nicht kannte. Rebecca Loge zum Beispiel, hatte ich vorher noch nie gehört.
0: Das sind Frauen.
1: Ja, genau.
0: Die kenne ich ja sogar.
1: Wirklich lustige oder Tatzenfreunde e.V. Der Taubenhilfe e.V. ist auch neu.
0: Sind die Sau-Optimisten dabei?
1: Von denen habe ich gehört, aber sie sind nicht dabei.
0: Also, gut.
1: Genau, aber also es ist auf jeden Fall, was ich sagen wollte. Es ist wirklich ein tolles Event. Es wird nicht nur in der Muck stattfinden. Also wir haben auch beide Etagen voll, sondern auch drumherum auf dem Außengelände. Da ist vom Segelboot über den Herzenswärmebus, über natürlich Rettungsdienste, was man so hat. Man kann recyceln. Also da sind so viele verschiedene Sachen jetzt dabei. Das ist ganz, ganz toll.
0: Ich habe neulich mal die Trash Heroes kennengelernt.
1: Sind die auch da? Die sind nicht da, aber ich habe auch schon von denen gehört.
0: Super Verein, also ehrlich. Die treffen sich also dann einfach und sagen so, wir nehmen uns mal eine Ecke vor. Ja. Und dann ja all das, was andere so für die Allgemeinheit liegen gelassen haben, ne, das sammeln die dann auf und schöne Geschichte. Ne? Also wie gesagt, es gibt da also irgendwo dann einfach unglaublich viele Möglichkeiten.
1: Das ist total klasse und das ist auch so, also selbst wenn man jetzt, ne, es ist jetzt keine Veranstaltung, wo man hin muss, weil man jetzt akuten Ehrenamt sucht zum Beispiel. Einfach so zum Schnuppern und mal sehen, Mensch, was hat diese Stadt, was haben wir eigentlich alles hier? Es ist Wahnsinn.
0: Und oftmals streift man ja auch so durch und hat gar keine besondere Idee und plötzlich also irgendwo dann so das Gefühl, ach Mensch, das sind nette Leute, also da hätte ich auch Lust mitzumachen.
1: Genau, und es kann ja auch sein, dass du erst in 5, ja, die sind zum Beispiel dabei auf jeden Fall und es kann ja auch sein, dass du erst in 10 Jahren oder 5 Jahren dich engagieren willst, aber man es ist eben wirklich auch ein Event. Also wir haben auch kleine Sachen, man kann auch mit Kids kommen, man kann da Sachen gestalten, mit Ehrenamtlichen, die das zum Beispiel in der Gemeinschaftsunterkunft in Travemünde machen. Mhm. Die bieten da was an, dass man Taschen gestalten kann und so. Also man hat auf jeden Fall die Möglichkeit, einfach mal so zu sehen und auch zu spüren, genau, was ist das, was sind das eigentlich so für Menschen, die so dahinter stehen, hinter diesen ganzen Vereinen und Initiativen. Und
0: ist der Landwegeverein dabei?
1: Ja. Die sind dabei. Genau. Mhm. Ja, also wir haben verschiedene, es wird dann so ein bisschen aufgeteilt sein nach verschiedenen Bereichen in der MUG, also die von eben Kinder und Jugend bis über Umwelt, bis Sport, bis Technik haben wir diesmal auch so ein bisschen Spiel, Technik und Spiel, bis hin zu politischem Engagement oder eben Hilfsorganisationen. Das ist total breit gestreut, aber wir clustern das dann alles so ein bisschen, dass man sich da auch
0: also
1: gut zurechtfindet.
0: Man, wenn man hier jetzt im Studio wäre, also man würde Katja also förmlich clustern sehen.
1: Ja, das ist genau, das mache ich seit Wochen. Es ist wirklich so, weil es ist echt...
0: Immer hin und her schieben, ja, so genau. Lange, bis es passt.
1: Ja, ich meine, wir haben jetzt...
0: Ich meine, wenn so viele Leute auf dem Haufen sind, also die brauchen dann ja auch mal so ein bisschen was auf die Hand. Ne? Also die Kinder, die wollen mal ein paar Pommes frites essen, die Eltern wollen mal eine Tasse Kaffee trinken. Also auch da müssen dann ja Anbieter sein. Ne?
1: Wir haben, das haben wir so geregelt, es gibt ein Spendenbuffet. Also als Aussteller bringst du einen Beitrag fürs Buffet mit. Und dann kannst du halt sozusagen gegen eine kleine Spende dir ein Stück leckeres Kuchenstück holen. Mhm. Also es gibt quasi die MUG macht den normalen Getränkeverkauf und wir haben aber das Spendenbuffet mit Beiträgen fürs Buffet. Und da gibt es wirklich viel, ja, meistens ist es Kuchen, aber halt einfach Leckereien, die man gut auf die Hand nehmen kann, um da halt auch was Kleines zu essen.
0: Also ihr füllt im Grunde genommen mit dieser Veranstaltung die ganze Rotunde, aber auch draußen. Also
1: auch draußen und auch die Galerie oben.
0: Ja.
1: Also weil es passt alles gar nicht unten. Das ist wirklich, das hatten wir letztes Mal auch schon und jetzt sind es noch ein paar mehr.
0: Wie viele Aussteller waren das nochmal?
1: 129.
0: Eieiei.
1: Das ist der Wahnsinn. Ja, gestern kam noch Agil dazu, stand plötzlich im Büro. Mensch, wir haben es vergessen. Na klar, kommt ihr noch mit rein. Also im Plätzchen finden wir immer noch ein kleines. Also das versuchen wir schon.
0: Was ist das nochmal?
1: Das ist eine Initiative, oder ist auch ein Verein, die entfernen Graffiti.
0: Ach so, die. Ja. Das stimmt. Die bemalen, glaube ich, auch Stromkästen oder so, ne?
1: Genau.
0: Ja. Mit Frau, die war auch schon im Studio.
1: Hier war uns. Kurze Haare, sehr nett. Name ist mir auch gerade entfallen.
0: Ist mir also im Moment also dann auch gerade entfallen. Aber ein sehr sympathischer Verein, muss man sagen.
1: Absolut,
0: ne?
1: Ja. Der sowieso eigentlich
0: an. Nö, machen auch Kooperationen, also dann auch mit Kunstkursen an Schulen und so weiter, ne? Motivieren die dazu, mal so diese Kästen zu gestalten und all derartiges. Überschriften Lübeck schöner machen.
1: Ja, genau. Und das macht auch unser Engagement. Also das trägt definitiv dazu bei. Und das ist wirklich es macht echt total viel Spaß, das einfach dann auch so zu schauen, dass alle halt auch irgendwie zufrieden sind. Natürlich kann man es einfach sagen, hier, du hast jetzt Stand 1, 2, 3 und das. Aber also ich habe auch wirklich große Freude daran, einfach zu gucken, ach Mensch, was könnte gut zusammenpassen? Wer könnte vielleicht auch irgendwie, wo könnte das auch einen Mehrwert haben, dass die einfach nur nebeneinander stehen, weil die kennen sich vielleicht gar nicht oder so, ne? Also, dass man so ein bisschen überlegt und wie kann man das gut gestalten.
0: Es gibt so viele Initiativen. Also, denn ich war neulich mal in so einem Reparaturcafé. Da waren lauter Leute, die hatten Ahnung.
1: Ja.
0: Denen hat man ein kaputtes Gerät hingewirkt. Und die sagten, oh, das ist kein Problem. Das machen wir mal hier, bop.
1: Ja.
0: So. Ne? Aber auch im Grunde genommen so in ihrer Freizeit so, damit nicht so viel weggeschmissen wird. Das sind doch alles ehrenwerte Motive.
1: Total. Und wir haben diesmal auch so ein paar so besondere Highlights, also zum Beispiel wird der Verein Chaotikum, die werden auch so einen kleinen Impuls da geben, oben auf der Galerie, auf der Aktionsfläche, da kann man sich einfach dann zu IT-Themen informieren. Dann der Bürgerrat, die werden das Format Sprechen und Zuhören anbieten, mal zum Probieren eine Stunde lang. Und so hat man halt auch die Möglichkeit, so ein bisschen mal was auch anfasslich irgendwie dort mitzubekommen.
0: Und mit wie vielen Leuten jetzt vom E-Punkt seid ihr denn dort am Start, um zu sehen, also dann, dass das Korsett stimmt und dass im Grunde genommen sich alles richtig bewegt?
1: Also wir machen das ja zusammen mit der Stadt. Also das ist eine Kooperation, die wir mit der Stabsstelle Migration und Ehrenamt zusammen machen. Die Messe ist ein wichtiger Teil. Das heißt, wir werden am Samstag schon in der MUG sein und wir werden, du glaubst es nicht, per Hand wunderbar alle Stände einzeichnen. Das müssen wir nämlich selber machen. Also wir gehen dann dahin, dann messen wir das aus. Das hat ja alles, muss ja alles Hand und Fuß haben, ausgemessen werden und so. Und dann
0: also im Flohmarkt kommt vorher ja immer der Kreidemeister.
1: Genau so.
0: Der Kreidemeister.
1: Genau so machen wir das auch. Genau. Ich habe das vorher alles gezeichnet.
0: Da gehen wir hin, aber bitte nicht übertreten.
1: 2,50 Meter und kein Zentimeter mehr. Ne? Nachher kommt die Kontrolle und dann müssen die Gänge, ne? Also es sind strenge Vorgaben. Und dann ist das alles schön eingezeichnet. Also wir gehen am Samstag
0: hin. Ja, die Feuerwehr ist ja auch da.
1: Und ja, das stimmt.
0: Und das ist so. Also die Feuerwehr, also das habe ich irgendwann mal gelernt, diskutiert nicht. Die sagen also irgendwo dann einfach 2,50 Meter und kein Zentimeter mehr. Sonst könnt ihr hier nicht aufbauen. Und ja, die sind da immer ganz streng.
1: Deswegen messen wir das auch so gut aus.
0: Ja, ja.
1: Das machen wir.
0: Also wird alles klappt.
1: Die
0: Feuerwehr wird nicht meckern.
1: Nein, das werden sie. Die sind ja mit dabei, zwar nicht mit dem Feuerwehrauto, aber indoor sind sie mit dem Stand auf jeden Fall dabei. Mhm. Und dann werden wir das am Samstagvormittag alles soweit vorbereiten und parallel wird die Muck schon das Mobiliar hinstellen. Das hatten die Aussteller ja vorher schon quasi angegeben, was sie brauchen. Und dann am Nachmittag kommen die Aussteller und bauen schon auf. Und am Sonntag geht's dann los. Und wir sind natürlich, das ist natürlich ein Highlight. Also das heißt, wir sind komplett da als Team und auch alle unsere Ehrenamtlichen, die Zeit haben. Und die Stadt ist auch mit dabei. Also wir sind schon ein ganz schöner, großer Haufen.
0: Ja, wie also dann Johann König immer sagt, das kann man gar nicht oft genug wiederholen in seiner Sendung. 6. September.
1: 6. 10 bis September. 16 Uhr.
0: Und es ist am 6. September.
1: Unbedingt vorbeikommen.
0: 10 bis 16 Uhr. Ja. Mensch, Katja hat wunderbar Auskunft gegeben über das alles, über den E-Punkt und vor allen Dingen auch über die große Ehrenamtsmesse, die hier stattfinden wird demnächst. So dass sie sich jetzt wählen darf, also dann zwischen den nächsten. Ich könnte ihr anbieten, Huey Lewis and the News, Power of Love, von den Hollies, Long Cool Woman oder Birdie mit Wings. Was möchtest du
1: Birdie
0: denn gerne?
1: Cool.
0: Birdie?
1: Yes.
0: Birdie.
1: Birdie. Tolle Sängerin.
0: Ist eine tolle Nummer, ne?
1: Ja.
0: Ja, also rein mit Birdie. Und also tschüss Katja Novroth und dann gutes Gelingen,
1: und
0: müssen
1: vorbei.
0: Wir fragen. Und vorbei, also dann wirklich dann dabei. Eine schöne Geschichte, Ehrenamt am 6. September, man kann es gar nicht oft genug sagen.
1: Nein, und unsere Gesellschaft braucht das gerade jetzt.
0: Braucht das. Und wie? So. Und jetzt kommt Birdie.

0: Jawohl, jetzt kommen wir vom Ehrenamt direkt aufs Feld. Ja, da sind doch tatsächlich ein paar Polizisten die Autobahn entlang gefahren und einer sagt, du tritt mal auf die Bremse, da ist irgendwie was Merkwürdiges und dann haben sie nachgesehen. Ja, die ganze Geschichte, die hören wir jetzt. Ja, Christoph Bennett, das ist für so einen Polizisten natürlich auch ein besonderes Erlebnis, wenn er einen Stopp macht auf der Autobahn, guckt also einfach aus dem Fenster und findet da ein ganz, ganz junges Wildschwein. Ja, und das ist dann bei Christoph Bennett gelandet.
1: Genau, die Polizei bzw. das Tiertaxi hat uns diesen kleinen Frischling gebracht. Er wog an dem Tag, wie er hier ankam, 360 Gramm, hatte noch seine Nabelschnur dran. Und die kleine Bache ist putzmunter gewesen und das hat uns natürlich dazu bewogen, dieses Tier aufzuziehen. Und da sind wir, oder bin ich als Jäger, als ehrenamtlicher Stadtjäger der Stadt Lübeck, dann auch ein Stück weit in der Pflicht, dieses Tier groß zu machen und es zu pflegen. Denn das gehört auch zur Jagd dazu, Tierschutz und Naturschutz.
0: Hege und Pflege heißt es ja also immer so schön. Und gerade der Naturschutz wird ja eigentlich unter den Jägern auch immer mehr beachtet. Und es sind eben diese beiden Seiten dann dabei. Bejagt werden muss auf der einen Seite. Auf der anderen Seite ist es aber auch so, dass man die Tiere in ihrem Lebensraum erhalten will.
1: Genau, also ich sag mal, eine Tierrettung ist kein Widerspruch zur Jagd, auch wenn man das glauben mag, aber ganz im Gegenteil. Es gibt ja auch zum Beispiel die Kidsrettung, die ganz, ganz aktiv von der Jägerschaft betrieben wird. Gerade hier in Lübeck haben wir eine wirklich aktive Kidsrettung und so werden auch alle anderen Wildtiere, die ja oft durch Menschenhand in Gefahr kommen, eben von uns groß gemacht und gepflegt und dann in eine artgerechte Haltung übergeben. Wir hoffen, dass das schnell groß wird, dass die Kleine schnell groß wird und wir dann eben einen entsprechenden Platz auch finden. Jetzt zu diesem Zeitpunkt ist es so, dass wir sie hier alleine groß machen, die nächsten paar Wochen. Dann müssen wir weiterschauen, aber wir sind da immer in enger Abstimmung mit den Behörden und finden hier auch oder haben mittlerweile auch schon Lösungen, dass das Tier eben auch einen weiter schönen Lebensraum hat.
0: Wenn die Kinder so ein Tier sehen, dann wollen sie es in den Arm nehmen, knuddeln und streicheln. Und es ist aber ein Wildtier.
1: Genau, also es ist und bleibt ein Wildtier und das soll es auch bleiben. Und hier vielleicht auch nochmal der Appell an ja nicht nur unsere Kinder, sondern eben auch an die Erwachsenen. Wenn man eben durch den Wald geht oder selbst an der Straße vielleicht mal ein kleines Wildtier sieht, sei es ein Dachs, ein Fuchs, ein kleines Wildschwein oder das kleine Rehkitz, dann ist es eben nicht anzufassen, sondern die Polizei entsprechend zu verständigen oder den ortsansässigen Jäger, der sich dann darum kümmert und dieses Tier auch entsprechend pflegt.
0: Ja, wir gucken direkt auf das Tier und jetzt liegt er unter der roten Lampe und schläft. Das ist so niedlich, das ist kaum aufzuhalten.
1: Natürlich, das ist irgendwo auch ein Niedlichkeitsfaktor. Wir versuchen den Lebensraum so natürlich wie möglich zu gestalten, soweit uns das möglich ist, das überhaupt irgendwo nachts zu Abend so einen kleinen Kessel zu bauen, wie die Bache das macht. Die schiebt im Wald ja Laub zusammen und Stroh und was es auch immer findet, um ihre kleinen Frischlinge zu schützen. Das haben wir hier auch gemacht und die Wärmelampe gibt natürlich die Körperwärme der Bache wieder und das braucht dieser kleine Frischling eben und die Kleine hat jetzt eben gerade getrunken und schläft seelenruhig hier und das macht schon glücklich, wenn man das eben auch miterleben darf als Jäger. Da freue ich mich tatsächlich jeden Tag drüber, diese Aufgabe mit ganz, ganz viel Leidenschaft zu bestücken.
0: Das war der ehrenamtliche Stadtjäger Christoph Bennett, der jetzt auf kurze Zeit eben zum Frischlingsvater geworden ist.

0: Ja, ich muss es immer ein paar Mal üben, bevor ich es ausspreche. Ui, Ui and the... Nee, Moment mal, wie war das dann? Hui, Luis and the News. Ja, so, jetzt hab ich's. Und ich hab ja gesagt, ich muss das immer ein paar Mal üben. Schöne Nummer, Power of Love. Gut, passt da auch so ein bisschen zu der ganzen Wildschweingeschichte. Und das wird jetzt aufgezogen, kriegt immer regelmäßig die Milchflasche und hat schon mächtig zugelegt. Davon habe ich mich dann überzeugt. Ja, und dann bin ich ein paar Meter weitergegangen. Da war der Bruder von Christoph Bennett, das ist Harald Bennett. Und der ist dort Bauer am Ort, Biobauer. Und der hat jedes Jahr hat er einmal den Kürbistag. Und was seine rauwolligen Pommernschafe, was die mit dem Kürbistag zu tun haben, das lernen wir jetzt gleich. Ja, Harald Bennett, wir stehen hier mitten im Kürbisfeld und wenn er so rumguckt, der Bauer, da freut er sich über jede Pflanze, die hier wächst.
1: Oh, ich bin in diesem Jahr wirklich super zufrieden. Es zeichnet sich eine hervorragende Ernte ab. So früh wie noch nie, muss man einfach erstmal als erstes Stichwort sagen. Durch einen reinen Zufall, unsere Schafe waren ausgebrochen und haben sich wirklich an den Kürbissen hier vergnügt am letzten Samstag. Und darauf bin ich dann gestoßen und habe gesehen, dass die Kürbisse wirklich schon, insbesondere die Hokkaido-Kürbisse, dunkelrot werden. Und wir reden davon, dass wir noch August haben. Das ist meistens erst der Fall. Anfang bis Mitte September beginnen sie erst diese rötliche Farbe bei mir auf dem Feld zu bekommen. Das heißt, wir haben in diesem Jahr mindestens 3 Wochen früher Erntebeginn. Und das erfreut mich natürlich total. Und finde ich einfach schön, dass diese Pflanzen jetzt hier so super gewachsen sind.
0: Also du hast im Grunde genommen noch gar nicht mit einer Ernte gerechnet und einfach dadurch, dass deine Schafe hierher gelaufen sind und haben schon mal an den leckeren Kürbissen genascht, hast du gemerkt, es ist im Grunde genommen schon soweit.
1: Genau, ja, so war das. Also wir letzten Samstag haben wir das letzte Stroh eingefahren. Da sage ich zu meiner Frau, wir gehen noch mal einmal kurz rüber gucken und gucken, dass die Schafe alle in Ordnung sind. Die kontrollieren wir ja einmal am Tag. Und da war das so, kein Schaf auf der Wiese, wo sie hingehörten. Nein, sie hatten den Zaun runtergebrochen und waren an eine Ecke eben reingedrungen in die Kürbisse. Da die Fläche aber relativ groß ist, waren die Kürbisse gar nicht im hinteren Ende zu finden. Und erst als ich rief, kam dann die Herde von über 120 Schafen aus meinen Kürbissen raus. Und im ersten Moment war ich ein bisschen sauer und habe gedacht, oh Gott, meine ganzen Kürbisse. Aber sie waren wirklich friedlich. Sie haben nur im vorderen Bereich schon den einen oder anderen Kürbis angenascht und ihn wohl auch wirklich lecker verköstigt. Aber das hat mich natürlich dazu gebracht, zu gucken, wie weit sind die Kürbisse. Und da sage ich zu meiner Frau, es ist zwar jetzt etwas Negatives mit den Schafen, aber wir nehmen es positiv. Sie haben mir das Zeichen gesetzt, die Kürbisse sind reif.
0: Jetzt reden wir doch mal über das Wetter. Ich kann mich erinnern, dass wir vor einem Vierteljahr uns getroffen haben und du gesagt hast, also wenn jetzt es nicht bald mal also ein paar Tropfen regnet, dann kann ich meine ganze Kürbisernte vergessen. Und dann kam es im Grunde genommen genau richtig. Der Bauer, der hat im Grunde genommen getrommelt und es kam Regen.
1: Ja, also viele spekulieren davon, ich habe hier den Regentanz in den Kürbissen getanzt. Das war nicht der Fall, sondern das Wetter war im Grunde genommen super wechselhaft in diesem Jahr mit ganz, ganz tollen warmen Phasen. Das hat dem Kürbis nicht geschadet. Er hat immer zur rechten Zeit noch gerade genug Regen bekommen. Und da das eben auch eine Pflanze ist, die ja ursprünglich aus Mexiko stammt, riesige große Blätter hat, die immer zu den Pflanzenenden ragen, sodass immer wieder auch Wasser transportiert wird an die Wurzel, hat dieser bisschen Regen, der zwischendurch kam, dann letztendlich diese Pflanze gerettet und das Resultat kann man jetzt sehen, das ist einfach in diesem Jahr wirklich gut.
0: Viele Lübecker wollen jetzt ja wissen, wann haben wir denn den Kürbistag? Ich glaube, ein bisschen können sie sich noch darauf vorbereiten, aber dann geht's auf den Traditionshof nach Israelsdorf.
1: Ja, ich lade Sie herzlich ein, natürlich auch in diesem Jahr wieder zu kommen. Am 20.09. beginnt der Kürbistag mit einem Erntedankgottesdienst um 10 Uhr und um 11 Uhr offiziell bis 17 Uhr mit viel Rahmenprogramm, das bekannte Rahmenprogramm, was sicherlich alle schon kennen. Wir haben viele Vereine und Verbände da, für Essen und Trinken ist gesorgt und natürlich das Wichtigste, Kürbisse reichlich in diesem Jahr, so wie es aussieht. Und der Kürbisbau lässt noch so ein bisschen auf sich warten. Aber wenn ich fleißig bin, kriege ich das auch noch hin, sodass also alle auch wieder ein tolles Bauwerk bestaunen können. Und ich freue mich einfach drauf. Es wird sicherlich wieder eine wunderschöne Veranstaltung.
0: Und viel Spaß für die Kinder.
1: Und wieder viel Spaß für die Kinder. Basteln an allen Ecken und Kanten. Alle Waldkindergärten sind hier, die hier im Umkreis aktiv sind, sind daran beteiligt mit vielen Bastelaktivitäten. Die christlichen Pfadfinder, viele andere Jugendgruppen, auch der NABU ist vertreten, der kleine Insektenhotels wieder bauen will dieses Jahr. Strohburg, Ponyreiten, dieses ganze tolle Programm, was wir eigentlich jedes Jahr gar nicht viel verändern. Die Tradition soll einfach bleiben. Wir wollen also keine große Remi-Demi-Veranstaltung, sondern wir wollen ein schönes Familienfest machen, wo alle auch glücklich nach Hause gehen.

Ja, das sind sie, die Hollywood Vampires. Und die treiben sich im Moment in Deutschland rum. Und zwar haben wir Joe Perry, wir haben Johnny Depp, den kennen wir ja aus den Pirates of the Caribbean. Und wir haben den Altmeister Alice Cooper dabei und Tommy Hendrickson, die sind unterwegs. Wer sie sehen will, 25. August Nürnberg, 28. August Köln, 28. August, ja, zweites Konzert in der Lanxess Arena, am 30. August in Hamburg und ein zweites, drittes Konzert auch noch in Hamburg und dann müsste man ihnen folgen nach St. Pölten, das ist in Österreich. Also wie gesagt, unmittelbar hier in Gange und ich glaube, es gibt noch Tickets. So, ja, ab 300 €. Das ist ein bisschen teuer.

0: Ja, dieses Lied müssen wir natürlich David Bowie zuschreiben. Es war die legendäre Aufnahme aus den Berliner Hansa-Studios während seiner Berliner Zeit. Und hier, wie gesagt, haben die Hollywood Vampires haben das aufgegriffen. Es wird dann natürlich auch immer mal wieder gerne gecovert. Ja, wir kommen wieder zurück nach Lübeck und wir gehen nochmal auf den Hof von der Da habe ich mich jetzt gerade mal verlaufen. Wir gehen zu Erzbischof Hesse. Er ist der katholische Statthalter hier, der Erzbischof aus Hamburg. Und der hatte im Garten jetzt der Lübecker Kirche, hat er dann einen Empfang gegeben. Und da hören wir doch mal rein.
1: Eine Überraschung, Erzbischof Stefan Hesse. Jetzt, wo wir also hier den Garten betreten, ist sogar Papst Leo dabei.
2: Ja, der hat sich auch nach Lübeck aufgemacht und hat alle Gäste hier begrüßt. Also zum Sommerfest der katholischen Kirche in Schleswig-Holstein.
1: Sie machen ja immer mal so die Runde in Ihrem Sprengel und nach Lübeck kommen Sie eigentlich immer recht gern.
2: Ja, natürlich, weil es eine tolle Stadt ist. Wir wechseln immer so ein bisschen zwischen Lübeck und Kiel, müssen natürlich die Landeshauptstadt ja auch versorgen und bedienen. Aber ich glaube, das sind die beiden herausragenden Städte in Schleswig-Holstein und beide eigentlich auf ihre Art und Weise sehr einladend und gastfreundlich.
1: Und Sie freuen sich natürlich auch immer, dass Sie einen katholischen Ministerpräsidenten in Schleswig-Holstein haben.
2: Ja, natürlich. Also der ist zwar heute leider nicht da. Er könnte sich mal ein bisschen öfter blicken lassen, der Herr Ministerpräsident. aber er hat natürlich auch vieles zu tun. Aber ja, die Begegnungen sind immer sehr herzlich. Und es zeigt, wie gut es ist, wenn, sagen wir mal, zwischen den Religionsgemeinschaften und der Politik eine gute Kommunikation besteht. Wir sind nicht in allen Dingen immer einer Meinung, das muss ja auch nicht sein, das kann sogar nicht sein, aber ich glaube, dass Religionen für das Zusammenleben der Menschen, erst recht für ein friedliches Miteinander, von unschätzbarer Bedeutung sind. Hier bei uns in Deutschland, aber erst recht weltweit, da kann man das ganz toll ablesen.
1: Ja, das findet auch die Botschafterin Veronika Van Danielson. Ich glaube, hoffe, ich habe den Namen...
3: Danielson.
1: So habe ich den Namen richtig ausgesprochen. Ja, Sie sind hier gekommen, also zu einem entspannten, lockeren Sommerfest. Sie haben wirklich eine sehr beachtete politische Rede hier gehalten und haben einen Riesenbeifall dafür bekommen.
3: Ich hoffe, er war nicht zu politisch. Wir befanden uns ja letzten Endes in einer Kirche. Aber ich war geehrt, die Einladung zu bekommen vom Erzbischof, also dass ich die schwedische Politik hier vertreten durfte und erklären durfte. Und die Zeiten sind ernst. Und wenn man sich besonders auch in einem Kirchenraum befindet, muss man die Sachen so ehrlich und offen ansprechen. Und beide unsere Länder haben ja so eine große Zeitenwende und sind immer noch in dieser Zeitenwende. Das wollte ich auch hier in Lübeck erzählen und erklären und auch natürlich die enge Zusammenarbeit zwischen unseren Ländern, die letzten Endes auf die gemeinsamen Werte beruht. Das war mir sehr wichtig und das ist wirklich auch so, das sage ich nicht nur, das können viele sagen, sondern wir haben so vieles gemeinsam. Ob jetzt als Nachbarn, als EU-Mitglieder und jetzt auch als Verbündete in der NATO und die Handelsbeziehungen historisch schon, das habe ich auch dann versucht anzusprechen. Seit Ansgars Zeiten, er hat die Welt geöffnet für uns und dann kam die Hansezeit. In Schweden hat man ja im 15. Jahrhundert in Stockholm Deutsch gesprochen, weil einfach der Handel, die Handelsbeziehungen so wichtig waren und der Handel wurde von Deutschen dominiert. Deshalb war Deutsch eine Selbstverständlichkeit und ich bin froh, wenn es jetzt wieder so sein kann.
0: Ein paar kleine Takte von den Bleachers haben wir noch. Aber ich muss mich verabschieden. Verantwortlich für die vergangene Sendung war Harald Denkmann aus Lübeck.

0: Verantwortlich für Düsse-Senn ist der Geschäftsführer von den Schleswig-Holsteinischen Heimatbund, Benjamin Abel und Molfsee.
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1: 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Wann der Prozess anfängt, ist bis nun nicht bekannt.
0: Das Wetter für morgen Sonnabend, 22. August. An Sonnabend wesselt sich Sonn und Wolken af. Blang drüge Afschnee giftert in Verlob von Dach widere Regenschuhen. De Höchstwerten liegt bei 17 Grad in Schleswig, bei 20 Grad in Basbüttel. De Wind weit erst schwach bettmartig und frischt in Verlob ab. Denn Tundel mit starke Böen ut Südwest bit Nordwest. An de See sind an Abend hier und dort stürmische Böen möglich. De wiedern Wetter ut Sichten. An Sündach ist dat hellbit wulkig mit Sünn und enkelte Schuhen. De Höchstwerten liegt zwischen 18 bit 20 Grad. De Wind ut Nordwest bit West weit schwack bit mortig, an de See uck frisch und Tundel mit starke Böen.

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Moin und herzlich willkommen beim Rock- und Metal-Kutter auf Lübeck FM. 2 Stunden Rock und Metal liegen vor uns. Wir legen ab und nehmen Kurs auf alles zwischen klassischem Heavy Metal, Thrash, modernen Tönen und ein paar frischen Entdeckungen. Und heute müsst ihr neben den Ohren auch ein bisschen das Hirn einschalten. 4-mal gibt es unsere Kutterkopfnuss, immer ganz einfach. Frage, ein Song zum Nachdenken und danach gibt es die Lösung. Aber erst einmal Musik. Wir starten mit Accept und Against the World. Danach gibt es etwas ganz Frisches von Audrey Horn. Die Norweger haben mit Insanity einen Vorgeschmack auf ihr kommendes Album Achilles veröffentlicht. Und bei dem Song gibt es sogar eine kleine Verbindung zu Iron Maiden. Die Idee hinter dem Text lehnt sich an Hallowed by The Name an und spinnt gewissermaßen eine Geschichte davor. Also Accept und danach Audrey Horn mit Insanity.

Zeit für das erste Rätsel am heutigen Abend, die erste Kutterkopfnuss sozusagen. Und wir haben ja wirklich lange nicht mehr gespielt. Ich weiß gar nicht mehr, wann es das letzte Mal war, aber es ist für mich schon eine Ewigkeit her. So, wir suchen eine Band. Ich gebe euch drei Hinweise und idealerweise habt ihr spätestens nach dem dritten Hinweis die Lösung. Hinweis Nummer 1, sie wurde Mitte der 80er in Hamburg gegründet. Hinweis Nummer 2, einer ihrer frühen Sänger und Gitarristen gründete später Gamma Ray. Und Hinweis Nummer 3, zwei ihrer wichtigsten Alben tragen den Titel Keeper of the Seven Keys. Welche Band suchen wir? Ihr habt jetzt einen Song lang Zeit. Danach gibt es die Auflösung.

Na, herausgefunden. Gesucht waren natürlich Halloween, Hamburg, Kai Hansen und die beiden Keeper of the Seven Keys Alben. Spätestens beim dritten Hinweis sollte der Kürbis eigentlich aus dem Sack gewesen sein. Und wenn wir Halloween schon suchen, dann können wir sie auch anschließend spielen.

Wir bleiben noch ein bisschen in klassischen Heavy- und Power-Metal-Gewässern. Als nächstes Edguy mit 9 to 9. Und wer Edguy nächstes Jahr live sehen will, die Band ist für Wacken 2027 bestätigt. Danach wechseln wir über den Atlantik zu Metal Church. Dead on the Wine heißt der Titel. Und zum Abschluss dieses Dreierblocks kommen Firewind mit Mercenary Man. Drei Songs, drei unterschiedliche Spielarten von Heavy Metal. Hier sind Edguy, Metal Church und Firewind im Rock- und Metal-Kutter.

Ihr hört den Rock- und Metal-Kutter und schon wartet hier die nächste Kutterkopfnuss auf euch. Diesmal lautet die Frage, welcher dieser vier Songs gehört nicht zu der Band Powerwolf? Welcher dieser vier Songs gehört nicht zu der Band Powerwolf? Ich gebe euch die vier Antworten vor. A. Army of the Night. B. Incense and Iron. C. Amen and Attack. Oder D. Night Witches. Drei Titel stammen von Powerwolf, einer nicht. Überlegt einen Song lang. Saxon geben euch die Denkzeit mit Afterburner.

Die Lösung ist natürlich Idee Night Witches. Der Titel klingt eigentlich so, als könnte er problemlos auf einem Powerwolf-Album stehen, tut er aber nicht. Night Witches stammt von Sabaton. Powerwolves sind dagegen für Army of the Night, Incense and Iron und Amen and Attack verantwortlich. Wenn ihr bei zwei Fragen bisher zweimal richtig lagt, läuft es ziemlich gut für euch. Jetzt wird's aber erstmal etwas dunkler. Hier sind Paradise Lost mit Embers Fire.

Es geht zurück nach Deutschland. Mob Rules gehören zu diesen Bands, die seit vielen Jahren zuverlässig starken melodischen Metal abliefern, aber trotzdem häufig ein bisschen unter dem Radar fliegen. Am 21. August erscheint ihr neues Album Stories from the Verdant Vale. Wir nehmen das zum Anlass, direkt einen Song von diesem neuen Album mitzunehmen. Hier kommt Above the Maelstrom.

Jetzt braucht ihr eure innere Plattensammlung. Ich beschreibe euch ein Albumcover und ihr sagt mir, welches Album gemeint ist. Also Cover nicht als Coverversion, sondern LP-Cover oder CD-Cover. Auf dem Cover sitzt das bekannte Maskottchen einer britischen Metalband in einer altägyptischen Szenerie. Pyramiden, Hieroglyphen, monumentale Architektur und das Ganze erschien Mitte der 80er. Welches Album suchen wir? Ein Song Zeit zum Grübeln und dann gibt's die Auflösung.

Na, das muss doch eigentlich machbar gewesen sein, dieses letzte Rätsel. Und die Lösung, die lautet Iron Maiden, Power Slave. Und da sitzt der Eddie so richtig in einer Pyramide drin. Und ja, es ist eben so eine ägyptische Szenerie. Das Album erschien 1984 und gehört allein schon wegen dieses Covers zu den sofort erkennbaren Maiden-Platten. Und diesmal spielen wir die Lösung auch gleich, und zwar Iron Maiden mit dem Titelsong Power Slave.

Eine Stunde liegt hinter uns, aber der Metal-Kutter dreht noch lange nicht Richtung Hafen. Drei Kutterkopfnüsse sind inzwischen durch. Wenn ihr dreimal richtig lagt, läuft das hier schon verdächtig professionell. Ja, und jetzt werden die Gewässer ein Stück rauer. Aus Brasilien kommen Nervosa mit Endless Ambition und danach gibt es Amon Amarth mit Abhaf.

Das war natürlich nicht einmal eine Mars, sondern Hypocrisy mit Roswell 47. Entschuldigung für den Fehler. Amon Amarth werden wir jetzt hier gleich mal nachliefern nach dem nächsten Block. Zeit für einen Blick auf ein Festival, das man im Norden definitiv auf dem Zettel haben sollte. Das Reload Festival in Sulingen hat gerade seine bislang größte Ausgabe hinter sich und bereits ordentlich für 2027 vorgelegt. Vom 12. bis 14. August 2027 geht es dort wieder zur Sache. Zur ersten Bandwelle gehören unter anderem Electric Callboy, Ginger, Hammerfall, Skindred, Hypocrisy, Atriu und Children of Bodom. Und Heaven Shall Burn haben für das Reload sogar eine besondere Jubiläumsshow angekündigt. Schließlich feiert die Band ihr 30-jähriges Bestehen. Sulingen liegt zwar ein gutes Stück südwestlich von Lübeck, aber für ein solches Metal-Wochenende muss man nun wirklich nicht bis ans andere Ende der Republik fahren. Das sind vielleicht 250 Kilometer von uns. Wir nehmen eine Band aus dem angekündigten Line-Up mit, Atriu und In Our Wake, und dann versuchen wir es nochmal mit Amon Amarth.

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1: Und jetzt greifen wir mal tief in den Laderaum und ziehen da das Fundstück der Woche raus. Justin Brodick kennt man vor allem als Kopf von Godflesh. Industrial Metal, schwere Gitarren, Maschinenrhythmen. Musikalisch also nicht unbedingt die erste Adresse, die einem bei Phoebe Bridgers einfällt. Und genau deshalb ist unser Fundstück diesmal so schön. Brodick spielt auf Bobby, einem Song vom neuen Phoebe Bridgers Album Lost Week, elektrische Gitarre. Godflesh trifft Phoebe Bridgers. Eine Zusammenarbeit, auf die man ohne Vorwarnung wahrscheinlich nicht unbedingt gewettet hätte. Und weil wir schon darüber reden, hören wir uns das jetzt auch an. Phoebe Bridgers mit Bobby. Und danach bleiben wir zumindest ungefähr auf der industriellen Seite des Metal. Fear Factory kommen schon ziemlich bald in den Norden. Am 16. September spielen sie in der Markthalle Hamburg. Und wir hören mal in einen Song von denen rein.

Jetzt hätte ich fast gesagt, einen Kutter-Kopfschuss habe ich noch. Stimmt aber gar nicht. Wir haben noch eine Kutter-Kopfnuss. Und diesmal geht es um Megadeth. Drei dieser Albumtitel gibt es wirklich. Einen habe ich euch untergeschoben. Welches Megadeth-Album existiert nicht? A. Rust in Peace. B. Peace Sells, But Who's Buying? C. Countdown to Extinction. Oder D. Weapons of Mass Destruction. Welche Platte habe ich erfunden? A. Rust in Peace, B. Peace Sells, But Who's Buying, C. Countdown to Extinction oder D. Weapons of Mass Destruction. Ihr bekommt Kopfschuss zum Nachdenken. Das ist ein Song von Megahertz.

Und die richtige Antwort ist, ja klar, D, Weapons of Mass Destruction. Klingt durchaus nach einem Megadeth-Albumtitel, ist aber von uns frei erfunden. Die anderen drei stehen dagegen ganz real im Megadeth-Regal. Damit sind unsere vier Kutterkopfnüsse für heute durch. Wer viermal richtig lag, darf sich für den Rest des Abends offiziell Kapitän des unnützen Metal-Wissens nennen. Wir bleiben noch einen Moment beim Thrash-Metal. Hier sind Testament mit Alone in the Dark.

Rock und Metal Kutter auf Lübeck FM. Und langsam tauchen am Horizont schon wieder die Hafenlichter auf. Zwei Songs haben wir noch vor unserer Schlussmoderation. Zuerst Primal Fear mit Angels of Mercy. Und danach wird es noch einmal etwas moderner und kantiger. Ginger, die spielen übrigens am 2. Oktober in der Sporthalle Hamburg. Ja, und hier sind Ginger mit Judgment and Punishment im letzten Block.

das war's schon wieder. 2 Stunden sind wie im Flug vergangen. Wir hatten heute 4 Kutterkopfnüsse für euch. Falls ihr alle 4 richtig hattet, Respekt. Der Kapitänsposten gehört dann euch und ihr könnt ab nächster Woche hier übernehmen. Unsere nächste Fahrt steht auch schon fest. Am kommenden Freitag, den 28. August, sind wir wieder von 21 bis 23 Uhr für euch auf Lübeck FM unterwegs. Einen Song haben wir allerdings noch im Laderaum. Zum Schluss wird es mit Skin nochmal ordentlich lebendig. Hier kommt Cut Dem. Das war der Rock und Metal Kutter für heute. Ich wünsche euch ein schönes Wochenende. Macht's gut, bleibt tapfer und tschüss.

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